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1: Benno feiert in seinem Song das Gefühl von Sommer mit viel Spaß und tollen Erinnerungen. Dabei denkt der Rapper aus Löhne nicht nur an Eisessen oder Ferien, sondern an einen ganz bestimmten Sommer aus der Vergangenheit. In Sommer 2018 geht es um Zeit mit Freundinnen und Freunden und all die schönen Momente zusammen. Solche Tage bleiben oft noch lange im Kopf, weil sie einfach richtig besonders waren. Ein Song, der zeigt, wie wichtig Freundschaft und Gemeinschaft

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1: Was wäre, wenn genau jetzt unsere guten alten Zeiten von morgen sind? Christy Sorandi hat mit Good Old Days einen Song geschrieben, der uns daran erinnert, den Moment richtig zu genießen. Also lachen, tanzen, draußen spielen und alles aufsaugen, was Spaß macht. Die Musik fühlt sich warm an, wie ein Sommertag mit Freundinnen und Freunden und ganz viel guter Laune. Der britische Sänger und Songschreiber liefert uns damit einen perfekten Song für lange Sommerferien voller besonderer Augenblicke, die man nie vergessen will.

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2: Topic lebt sein bestes DJ-Leben. Gemeinsam mit Superstar Becky G liefert uns Tobias Topic aus der Nähe von Düsseldorf ein Lied, das nach Sommer, Sonne, Strand und Wassermeloneneis klingt. Becky G ist eine amerikanische Sängerin, Tänzerin und Schauspielerin, die schon mit krassen Stars wie Pitbull und Bad Bunny zusammengearbeitet hat. Jetzt durfte auch Tobi mal mit ihr ins Studio und hat abgeliefert. Afro-House-Vibes und Latin-Einflüsse verwandeln bei Sorry Papi jede Hängematte in eine Poolliege und den Apfelbaum in eine Palme.
3: Hey, ich bin Topic.
1: Und Becky G. Sorry, Papi.

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1: Bei Isabella Rosa war anscheinend der Farbkasten leer. Wenn sich etwas nach Pastellfarben anfühlt, dann ist es der Anfang von ihrem Lied Hallucination. Passend dazu kommen auch Coverbild und Video verwaschen, aber auch verspielt um die Ecke. Isabel ist eine der spannendsten jungen Stimmen im Alternative Pop im Moment, ist gerade Anfang 20 und kommt aus Maryland in den USA. Mit dem Lied kündigt sie noch ein paar weitere neue Songs an, die sie dann bestimmt auch als Vorband von Madison Beer auf Tour durch Europa spielt. Aber keine Sorge, die Gefühle sind hier nicht verdünnt.

0: Kollaboration des Jahres auf Instagram. Tyler und Sarah Larsson. She Did It Again heißt ihr gemeinsamer Song und vereint Tylers sommerliche Beats und Sarahs Selbstvertrauen. Und eins kann ich euch sagen, Südafrika und Schweden haben noch nie so gut zusammen gevibed.
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2: Hi, I'm Tyler.

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1: Wir fahren Zug mit Stella Lefty. In ihrem Song ist die US-amerikanische Singer-Songwriterin nämlich auf dem Weg nach Boston. Im echten Leben eher so mit dem ICE an die Spitze unserer ganz persönlichen Charts. Denn wenn wir diesen Sommer eines brauchen, dann sind es ihr entspannter Vibe, ihre rauchige Stimme und die gute Laune Country-Klänge. Boston fühlt sich an wie bei einer langsamen Dampflokfahrt durch Felder und Wälder, den Kopf aus dem Fenster zu stecken und die warme Sommerluft zu schnuppern.

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1: Das Lied Wach ist sowas wie eine kleine Wiedersehensparty. Nach 7 Jahren haben sich Irin aus Bietigheim-Bissingen und Reezy aus Frankfurt wieder getroffen, um gemeinsam Musik zu machen. Mit diesem Lied gibt Irin einen weiteren Einblick in sein Album Nostalgia. Es klingt allerdings gar nicht nach Party, sondern viel eher, als hätten die beiden sich ganz viel Raum gegeben, um alle Gefühle zu- und rauszulassen. Es geht um Nähe, die man fast spüren, aber nicht ganz festhalten kann. Man merkt, wie sehr sie sich wünschen, verstanden und gehört zu werden. Der Song ist ruhig, ein bisschen melancholisch und genau richtig für Momente, in denen Gefühle ganz leise, aber besonders stark sind. 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
1: Wenn Kygo in den Himmel kommt, erwartet ihn da eine riesige glitzernde Palme in Disco-Kugel-Optik. Das verrät uns das Coverbild seines neuen Songs Heaven on Your Mind. Gesungen wird der von Dan Timinski aus Amerika, dessen Stimme schon viele von älteren Dance-Hits kennen. Wenn du dich mal verloren fühlst, bin ich da und zeig dir den Weg, singt er. Und damit die Disco-Palme auch Sinn macht, gibt's dazu natürlich die typischen fluffigen Sommerbeats von Kygo.
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1: Bella Kay ist gerade total gefragt. Die Singer-Songwriterin aus Texas ist erst 20 Jahre alt und schon richtig erfolgreich. Sie hat vor kurzem neue Songs veröffentlicht und darf sogar als Voract bei großen Stars wie Gracie Abrams und Noah Kahan auftreten. Ziemlich cool. In ihrem Song Stop geht es darum, auf sich selbst zu hören, Grenzen zu setzen und auch mal Stopp zu sagen.

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1: Gracie Abrams läuft gegen Wände. Gracie ist eine Sängerin aus den USA, die gerade total durchstartet, weil sie super ehrlich über Gefühle singt. Zum Beispiel darüber, wie es ist, wenn man an seine Grenzen kommt und trotzdem weitermacht. Genau darum geht's im neuen Song Hit the Wall. Manchmal fühlt man sich, als ob man vor einer riesigen Wand steht, aber mit Selbstvertrauen und vielleicht ein bisschen Hilfe finden wir immer einen Weg drüber oder drumherum. Und keine Sorge, beim Zuhören gibt's garantiert keine Beulen.
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1: Dieser Song hat Tame Impala nun wirklich weltweit bekannt gemacht. Hinter dem Namen steckt Kevin Parker aus Australien, ein echtes Musiktalent. Im Studio spielt er fast alle Instrumente ganz allein ein. Für diesen besonderen Remix von Dracula hat er mit Jenny von Blackpink zusammengearbeitet. Der Song klingt geheimnisvoll und ein bisschen düster. Er erzählt von jemandem, der das Sonnenlicht meidet und sich ganz doll nach Liebe sehnt.

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1: Manchmal passiert etwas Peinliches oder Chaotisches, zum Beispiel auf dem Schulhof, und man wünscht sich einfach nur jemanden, der zu einem hält. Genau darum geht es im neuen Song At The Party von Levent Geiger. Um Freundschaft und Zusammenhalt, egal was schief geht. Levent kennt ihr vielleicht noch von Kika Dein Song? Heute macht der Münchner Musik für die ganze Welt. In seinem Lied zeigt er, auch wenn jemand einen Fehler macht, kann man trotzdem füreinander da sein.

Jetzt kommt Musik aus Australien mit einer starken Botschaft. G-Flip erzählt in Bad on Fire eine ganz persönliche Geschichte aus der eigenen Vergangenheit. Es geht um die Schulzeit, in der es oft nicht leicht war, einfach so zu sein, wie man wirklich ist. Im Song geht es um Angst, aber auch darum, den Mut zu finden, zu sich selbst zu stehen. Bad on Fire steht dafür, alles rauszulassen und sich nicht mehr zu verstecken.

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1: Robin Schulz feiert die besseren Zeiten. Zusammen mit der griechisch-amerikanischen Sängerin Barbs hat sich Robin an einen Song über Höhen und Tiefen im Leben gemacht. Es gibt halt immer mal Zeiten, die sind stressig oder man hat Streit, aber umso schöner sind die Zeiten, in denen eigentlich nur noch ein Wassereis in unseren Händen fehlt und dann wäre die Welt perfekt. Und genau die feiern wir mit Better Times und fetten Beats, zu denen wir gemeinsam tanzen können.
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1: Wir fahren Zug mit Stella Lefty. In ihrem Song ist die US-amerikanische Singer-Songwriterin nämlich auf dem Weg nach Boston. Im echten Leben eher so mit dem ICE an die Spitze unserer ganz persönlichen Charts. Denn wenn wir diesen Sommer eines brauchen, dann sind es ihr entspannter Vibe, ihre rauchige Stimme und die gute Laune Country-Klänge. Boston fühlt sich an wie bei einer langsamen Dampflokfahrt durch Felder und Wälder, den Kopf aus dem Fenster zu stecken und die warme Sommerluft zu schnuppern.

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1: Sahide macht sich zu ihrem Geburtstag einfach selbst ein Geschenk, und zwar einen neuen Song. Der heißt Sweet 16. Der Track hat einen coolen Dance-Pop-Beat, zu dem die Berlinerin locker rappt und jede Menge Party-Vibes versprüht. In Sweet 16 geht's um Geburtstag feiern, Blitzlichter, die ersten großen Freiheiten und das glitzernde Leben wie ein echtes It-Girl.

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1: Slater will tanzen. Slater kommt aus den USA und ist bekannt für ihren auffälligen Look mit viel Glitzer, langen blonden Haaren und coolen Outfits. Ihr Song Dance ist ein echter Gute-Laune-Track, bei dem man am liebsten sofort aufspringen möchte. Sie liebt Popmusik aus den 2000ern und lässt sich davon in ihren Songs inspirieren. Ein bisschen wie ein moderner Throwback.

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1: Wenn Kygo in den Himmel kommt, erwartet ihn da eine riesige glitzernde Palme in Disco-Kugel-Optik. Das verrät uns das Coverbild seines neuen Songs Heaven on Your Mind. Gesungen wird der von Dan Timinski aus Amerika, dessen Stimme schon viele von älteren Dance-Hits kennen. Wenn du dich mal verloren fühlst, bin ich da und zeig dir den Weg, singt er. Und damit die Disco-Palme auch Sinn macht, gibt's dazu natürlich die typischen fluffigen Sommerbeats von Kygo.
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0: gefallen?
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2: Hey Noah.
3: Ja, was denn?
2: Was muss man machen?
3: Auf den jetzt?
2: Ja, Mann. Okay, fuck it.

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1: Bibi Rexha hat einen Haufen neuer Mucke am Start. Ihren Song Sad Girls zusammen mit DJ David Guetta und ihr neues Album Dirty Blonde. Sad Girls klingt nach einer großen Tanzparty mit schnellen Beats und funkelnden Sounds. In dem Lied geht's darum, wie man sich fühlt, wenn das Herz mal ein bisschen traurig ist. Aber statt sich zu verkriechen, heißt es hier, Musik an und weiter tanzen. Denn manchmal hilft ein guter Song dabei, sich stärker und wieder richtig gut zu fühlen.

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1: Gracie Abrams macht gute Laune mit tiefgründigen Themen in Look at My Life. In ihrem neuen Song singt die Amerikanerin darüber, wie wichtig es ist, auf sich selbst zu achten, wenn einem alles ein bisschen zu viel wird. Gracie zeigt damit, dass auch berühmte Menschen mal schwierige Phasen haben können. Und genau das macht ihre Songs für viele so besonders. Sie wirken ehrlich und erzählen Geschichten aus dem echten Leben. Den Song findet ihr auch auf ihrem neuen Album Daughter from Hell.

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1: Es gibt Tage, da möchte man sich am liebsten drinnen verstecken und dann wieder Tage, an denen man einfach raus will, um das Leben zu genießen. Für genau solche Momente haben wir jetzt Another Drink von Marshmello und der Sängerin Kelsey Ballerini. Hier treffen fröhliche Dancebeats auf Country-Musik aus den USA. Klingt erstmal ungewöhnlich, passt aber richtig gut zusammen. Kelsey Ballerini ist schon ein großer Star in der Country-Pop-Welt und sorgt mit ihrer Stimme für echtes Sommer. Feeling. Also schnappt euch euer Lieblingsgetränk und lehnt euch entspannt zurück.
0: Marshmello und Kelsey Ballerini.

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1: Bad Moms J geht wieder auf Tour und bringt ihr neues Album Haus im Meer mit. Darauf ist auch ihr Song OMG. In dem Lied rappt sie mit viel Energie darüber, an sich selbst zu glauben und das Leben zu genießen. Die Rapperin zeigt damit, dass man nach einer Pause mit frischem Mut und neuen Ideen richtig durchstarten kann.

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1: Bad Chief liefert uns den Groove, hat aber auch eine spannende Botschaft. Im Song Monster geht es darum, genauer hinzuschauen und Menschen nicht nur nach dem ersten Eindruck zu beurteilen. Bad Chief erzählt von der Neugier auf das, was hinter einer Fassade steckt und von dem Wunsch, sein echtes Ich zu zeigen. Für das Musikvideo hat sich Bad Chief niemand geringeren als Maxton Hall-Star Harriet Herbig-Matten, aka Ruby Bell, an seine Seite geholt.

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1: Bella Kay ist gerade total gefragt. Die Singer-Songwriterin aus Texas ist erst 20 Jahre alt und schon richtig erfolgreich. Sie hat vor kurzem neue Songs veröffentlicht und darf sogar als Voreact bei großen Stars wie Gracie Abrams und Noah Kahan auftreten. Ziemlich cool. In ihrem Song Stop geht es darum, auf sich selbst zu hören, Grenzen zu setzen und auch mal Stopp zu sagen.

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3: Long John, kannst du mir mal die Bremsscheibe geben?
4: Selbstverständlich. Bitte sehr.
3: Hä? Dicker, was soll denn das? Das ist keine Bremsscheibe, das ist ein Teller.
4: Oh, verzeih. Ich war für einen Augenblick unaufmerksam. Das ist gerade eine sehr anspruchsvolle Stelle im Traktatus.
3: Oh, Dicker, du kannst doch nicht lesen, während du mir mit den Fahrrädern assistierst.
4: Oh doch, das kann ich.
3: Nein, kannst du nicht, weil du mir dann nämlich statt einer Bremsscheibe einen Teller gibst. Und das kann ich ja schlecht einbauen. Außerdem wird hier im Arbeitsbereich nicht gegessen, sondern gearbeitet. Was soll also der Teller hier?
4: Du hattest Kekse darauf gelagert, mein ungerechter Freund.
3: Oh, okay. Na dann, Bremsscheibe.
4: Diese hier?
3: Ja, genau. Danke. Also.
4: Hey,
3: wo willst du denn hin, Kater?
4: In den Lesesessel, Fahrradschrauber.
3: Du wolltest mir doch aber helfen.
4: Du hast darauf bestanden, dass ich dir helfe. Ich wollte das mitnichten. Ich wollte lesen. Und das werde ich nun auch ausführlich tun. Es wäre mir sehr lieb, wenn du mich nicht dabei unterbrechen würdest.
3: Kater, die Schule geht wieder los und alle wollen funktionierende Fahrräder haben. Ich habe alle Räder der Stadt hier in der Werkstatt. Da kann ich wirklich Hilfe gebrauchen.
4: Ja, wieso stellst du nicht jemanden ein, der dir zur Hand geht? Ich bin für derlei Arbeiten die falsche Adresse. Wende dich an jemand anderen. Und nun bitte ich um Ruhe.
3: Okay, Long John, du lässt mir ja keine andere Wahl. Was ist, wenn ich dich mit einem Abendbrotversprechen motiviere, mir zu helfen?
4: Du willst mich mit einem Abendbrotversprechen motivieren? Bist du von Sinnen? Was du als Motivation bezeichnest, ist nichts weiter als schnöde Erpressung.
3: Tiam Rior!
5: Genau der.
4: Oh, nicht schon wieder.
5: Zittert und bebt, ihr Wichter. Eure Erznemesis ist zurück.
6: Moment. Das war nicht, was ich sagen wollte. Ich wollte doch eigentlich... Ich gehe jetzt noch mal raus und dann komme ich noch mal rein.
3: Hä? Was?
4: Dieser Bösewicht hat doch wahrhaft einen Sprung in der Schüssel.
3: Sollen wir so tun, als würden wir erschrecken? Ich meine, wir wussten ja schon, dass sie gleich wieder reinkommen würden.
6: Ein bisschen erschrecken wäre... nett.
3: Okay, okay, gut. Tiam Rior!
5: Oh, der!
4: Schon wieder?
6: Ich hoffe, ich komme ungelegen. Ich wollte sagen, nicht ungelegen. Nochmal. Ich hoffe, ich komme nicht ungelegen.
3: Aber Sie kommen doch immer ungelegen.
4: Wieso kommen Sie überhaupt? Was wollen Sie hier? Sollten Sie nicht im Gefängnis des Ordens des Kolumbus sein?
6: Ich bin... entlassen worden.
3: Nee, oder?
6: Oh, doch. Ich habe jede Menge Therapiestunden absolviert. Ich musste sogar Fahrrad fahren. Es war entsetzlich. Schön. Entsetzlich schön. Letzten Endes konnte ich den Orden davon überzeugen, dass ich... Fahrräder nicht mehr hasse. Es fällt mir manchmal noch etwas schwer, das auszusprechen.
3: Und was wollen Sie jetzt hier bei uns im Fahrradladen? Wollen Sie etwa ein Fahrrad kaufen? Also für den Fall, das wäre jetzt ziemlich ungünstig, weil doch die Ferien fast vorbei sind. Und alle wollen mit dem Rad zur Schule oder zur Arbeit.
6: Ja, das dachte ich mir schon. Der Fahrradladen platzt ja fast aus allen Nähten. So voller Fahrräder ist er. Genau so habe ich mir das vorgestellt.
3: Ja, aber die Fahrräder sind hier alle zur Reparatur oder zur Kontrolle. Und die neuen Fahrräder sind alle vorbestellt. Also ich bin gerade ein bisschen knapp mit verkäuflichen Fahrrädern. Aber wenn Sie in 2 Wochen wiederkommen, dann habe ich bestimmt was Passendes für Sie da.
6: Wo denkt ihr denn hin, ein Fahrrad kaufen? So weit bin ich noch nicht. Diese Katzenallergie macht mich noch wahnsinnig.
3: Aber Sie sind doch schon wahnsinnig, Tiam Reor.
4: Vollkommen wahnsinnig.
6: Nicht mehr. Ich bin geheilt und gekommen, um euch ein Friedensangebot zu machen.
3: Ein Friedensangebot?
6: Ein Friedensangebot.
3: Okay. Und wie soll das aussehen?
6: Ich habe euch etwas mitgebracht.
3: Hey, was holen Sie da aus Ihrem Rucksack? Ist das etwa wieder ein Rostverursachungsstrahler oder sowas?
4: Oder ein Hinterradeinsauger?
6: Nicht doch. Es ist ein Geschenk.
3: Ein Geschenk? Echt jetzt?
6: Ganz recht. Ein Geschenk. Da ist es.
3: Oh. Das ist ja eine Fahrradskulptur.
6: Ja, und ist sie nicht? Wunderschön und ganz exquisit.
4: Sie ist wirklich recht ansehnlich.
6: Ich habe es während der therapeutischen Beschäftigungszeit in der Sicherheitsverwahrung des Ordens des Kolumbus gebastelt. Und ich finde, ihr solltet es haben, als Wiedergutmachung sozusagen.
3: Ist das aus Holz? Haben Sie das geschnitzt?
6: Es ist mir nicht leicht gefallen. Ich hätte viel lieber einen Sportwagen geschnitzt oder ein Pferd. Aber naja, es musste ein Fahrrad sein. Was sagt ihr? Frieden?
3: Ich weiß nicht recht. Nach allem, was Sie so gemacht haben, denken Sie, dass Sie hier einfach so reinmarschieren und uns was Selbstgebasteltes überreichen können und dann sind wir alle dicke Tinte?
6: Ich verstehe ja, dass ihr Zeit braucht. Immerhin habe ich euch ganz ordentlich zugesetzt. Ich habe Fahrräder geschmolzen, verrostet, eingesaugt und... Aber diese Grobheiten habe ich hinter mir gelassen.
4: Die Botschaft hört ich wohl, allein mir fehlt der Glaube.
6: Ich verlange nicht von euch, dass ihr mir verzeiht. Alles, was ich will, ist, dass ihr dieses Geschenk von mir annehmt als Friedensangebot.
3: Ach, ich weiß nicht.
6: Na komm schon. Ich habe mir so viel Mühe damit gegeben. Wisst ihr eigentlich, wie viel Schweiß und Arbeit ich in das Schnitzen dieses Fahrrades gesteckt habe?
3: Na, was meinst du, Long John?
4: Nun ja, ich meine...
3: Okay, Sie können das Geschenk hier lassen.
6: Wusste ich doch, dass ihr darauf rein... eingeht. Das ist doch alles, was ich wollte. Dann will ich euch auch nicht länger zur Last fallen. Ich verabschiede mich mal wieder. Ach... Und richtet doch bitte Grüße an Frau Muschelknauz aus von ihrem, ihr wisst schon, und gebt ihr das.
3: Oh, eine Blume? Oh, die ist ja schwer.
6: Ja, Holz, massiv. Die habe ich auch geschnitzt. Eine Blume für eine Blume. Na, dann habt es mal hübsch.
5: Gut.
3: Was war denn das?
4: Du nimmst mir das Wort aus dem Munde, mein Freund.
3: Als der zur Türe reinkam, dachte ich schon, das war es jetzt, wo ich doch gerade alle Fahrräder der Stadt im Fahrradladen habe.
4: Wäre er auf Fahrradzerstörungstour unterwegs, hätte er wahrlich keinen besseren Zeitpunkt wählen können, um in den Fahrradladen zu kommen, als das Ende der Ferien.
3: Und dabei ist er nur vorbeigekommen, weil er unser Freund sein will.
4: Moment, von Freund sein hat er nichts gesagt. Er wollte lediglich Frieden schließen.
3: Das ist doch das Gleiche.
4: Mitnichten. Zwischen Freundschaft und friedlicher Koexistenz gibt es durchaus einen Unterschied.
3: Ist doch egal, Dicker. Wichtig ist, dass Tiam Reor jetzt keine Fahrräder mehr zerstören will.
4: Da haben die beim Orden des Kolumbus aber ein wahres Wunder vollbracht.
3: Naja, ist ja der Orden des Kolumbus. Bei denen ist das mit den Wundern doch an der Tagesordnung. Long John, was machst du denn da? Jetzt hör doch mal auf, an Thierry Amriots geschnitzter Fahrradskulptur herumzuschnuppern.
4: Ich will doch lediglich überprüfen, ob es mit diesem Werk nichts Schlimmes auf sich hat.
3: Was soll es denn damit Schlimmes auf sich haben? Das ist ein Geschenk. Und einem geschenkten Fahrrad schaut man nicht ins Maul.
4: Einem geschenkten Gaul, mein Freund.
3: Das weiß ich doch.
0: Liebe und Frieden.
3: Na, Frau Muschelknauz, Liebe und Frieden zurück.
4: Oh, seien Sie herzlich begrüßt, verehrte Frau Muschelknauz.
0: Ach, du mein lieber Seelenverwandter, lass dir über den Kopf streicheln.
4: Sie werden nicht glauben, wer uns gerade besucht hat, liebe Frau Muschelknauz.
0: Ihr hattet Besuch? Von wem denn?
3: Das glauben Sie nicht. Es war Thierry Amriot.
0: Thierry Amriot? Das glaube ich nicht.
4: Meine Worte.
0: Was wollte er denn hier im Fahrradladen? Fahrräder schmelzen oder Hinterräder einsaugen oder...
3: Er wollte mit uns Frieden schließen.
0: Nein.
4: Doch, doch.
0: Frieden schließen, seid ihr euch sicher?
3: Ja, ganz sicher, Frau Muschelknauz. Hier, sehen Sie mal, er hat uns sogar ein Geschenk mitgebracht.
0: Was denn? Er hat euch etwas geschenkt? Nein. Ein Fahrrad?
4: Er hat es selbst geschnitzt und es uns als Wiedergutmachung überlassen.
0: Ach, dann hat er ja vielleicht doch ein wenig Sonne in seinem finsteren Herzen.
3: Ach, weil Sie gerade Herz sagen, Frau Muschelknauz. Moment, das hier, das ist für Sie.
0: Für mich, oh Figarino, eine geschnitzte Blume. Die ist aber schwer.
3: Holz, massiv.
4: Eine Blume für eine Blume.
0: Oh, Long John, du Lieber, das hast du aber schön gesagt. Hast du die Blume für mich geschnitzt mit deinen geschickten Pfoten?
4: Mitnichten. Das war Thierry Amriot.
0: Was?
3: Ist echt wahr. Die hat Thierry Amriot für Sie gemacht. Und wir sollten Sie auch schön grüßen von Ihrem, Sie wüssten dann schon.
0: Ich will die Blume nicht.
3: Aber warum denn nicht, Frau Muschelknauz? Ich glaube, Thierry Amriot meint das echt lieb.
4: Wahrscheinlich mag er sie auch über den roten Ostereierzauber hinaus.
0: Long John, du Lieber, ich möchte diese Ostereier-Episode gern vergessen. Jetzt bin ich ganz aus meiner Mitte gerutscht. Oh, Figarino, nimm diese geschnitzte Blume weg.
3: Okay, dann lege ich die Blume einfach auf meine Werkbank. Wenn Sie sie dann doch noch haben wollen, dann sagen Sie mir einfach Bescheid, okay?
0: Auf gar keinen Fall. Was sollte ich denn dem Sparbrötchen erzählen, woher ich die Blume habe? Nee. Wenn das Sparbrötchen erfährt, dass ich... Oh, nein, nein, nein, das geht nicht. Oh nein, meine Aura flackert.
3: Ganz ruhig, Frau Muschelknauz.
4: Geht es wieder, Verehrteste? Ich meine, Verehrteste.
0: Danke, Long John, das wird schon wieder. Ich gehe am besten sofort nach oben und meditiere. Fast hätte ich's vergessen, ich habe doch Gebäck mitgebracht. Vom Sparbrötchen. Sie sagt, du würdest es bestimmt nicht zum Bäcker schaffen. Jetzt, wo die Ferien fast zu Ende sind und alle ihre Fahrräder zu dir bringen, damit sie verkehrssicher in die Nachferiensaison starten können. Hier, bitteschön, mein lieber Figarino.
3: Oh, danke. Das ist ja nett von Frau Sparbrot.
4: Frau Sparbrot hat Ihnen nicht zufällig auch ein Würstchen für den Kater mitgegeben, jetzt wo der Fahrradschrauber zu beschäftigt ist, um ihn ausreichend zu versorgen?
0: Ach nein, mein armer, armer Kater. Ein Würstchen habe ich nicht. Aber warte mal. Warte mal, ich habe doch bestimmt etwas Schönes in meiner Tasche. Wusste ich's doch. Hier, für dich.
4: Was ist denn das? Eine Trillerpfeife?
0: Aber Long John, das ist doch keine Trillerpfeife. Das ist eine Karma-Pfeife.
4: Kann man die essen?
0: Nein, du Witzbold. Man kann darauf pfeifen. Die Karma-Pfeife hat einen wunderschönen Ton. Hörst du es? Da geht es mir gleich viel besser.
3: Gut, Frau Muschelknauz, dann behalten Sie die Karma-Pfeife doch einfach. Wir brauchen die hier in der Werkstatt bestimmt nicht.
0: Sie ist ja auch für den Kater. Nimm sie nur, Long John, mein Seelenverwandter. Ich habe noch eine oben in der Wohnung.
4: Danke.
0: Lasst euch nicht aus der Ruhe schwingen. Macht's gut, meine Lieben.
4: Ich will ja nicht meckern, aber ein Würstchen wäre mir lieber gewesen.
3: Auf einem Würstchen kannst du aber nicht pfeifen, Dicker.
4: Sehr witzig, Fahrradschrauber. Ein Würstchen könnte ich aber essen.
3: Ich mach mich mal wieder an die Arbeit.
4: Na gut.
3: Genau das habe ich befürchtet.
4: Was denn? Ich versuche lediglich, mich zu erden. Leider wird man davon nicht satt.
3: Gib die Pfeife her, Dicker!
4: Na, mitnichten, das ist meine Pfeife. Die tausche ich nur gegen ein Abendessen ein.
3: Ach, Dicker. Na dann pfeife halt. Ich kann das sowieso gleich nicht mehr hören.
4: So macht das keinen Spaß, mein Freund.
3: Ach.
4: Dann lege ich die Pfeife.

0: tanzen. Wenn du mir helfen würdest, dann wäre ich schneller fertig und könnte dir früher was zu essen machen.
1: Netter Versuch, mein Freund. Aber wie heißt es so schön? Schuster, bleib bei deinen Leisten und Kater, bleib in deinem Körbchen.
0: Hey, was willst du denn hier?
1: Ich will Abendbrot, egal wo ich bin.
0: Ich meine doch nicht dich, Dicker. Ich meine die Ameise hier.
1: Eine Ameise? Wo?
0: Na hier, in meiner Arbeitsecke.
1: Ah. Ameisen sind äußerst arbeitsame Tiere. Kein Wunder, dass jene Ameise sich zu dir in die Arbeitsecke gesellt.
0: Ah, das ist ja noch eine. Und noch eine. Oh Mann, Dicker, das Gebäck von Frau Sparbrot.
1: Soll ich es dir reichen? Du sagtest allerdings, dass im Arbeitsbereich Essen tabu sei.
0: Nein, das, du sollst es mir doch nicht reichen, du sollst es verstecken. Ameisen lieben Süßes. Die essen mir Frau Sparbrots Gebäck doch weg. Wo verstecke ich das denn jetzt? Ha, hier, Dicker. Los, leg dich drauf.
1: Bist du des Wahnsinns, fette Beute? Ich will doch keine Ameisen in meinem Katzenkorb haben.
0: Okay, dann lege ich das Gebäck eben auf den Schraubstock. Kannst du mal ein Auge drauf haben, Long John?
1: Ei, freilich. Ach, ich habe mein Buch im Lesesessel vergessen. Fahrradschrauber?
0: Ich bin beschäftigt.
1: Was?
0: Guck dir das mal an, Long John. Hier sind ja überall Ameisen. Mein ganzer Maulschlüssel ist voll davon.
1: Ja, ist das denn die Möglichkeit? Wo kommen die denn alle her?
0: Ja, das würde ich auch gern wissen.
1: Fahrradschrauber, gewisslich hat Frau Muschelknauz sie mit dem Gebäck hereingebracht.
0: Ah, das kann sein. Die saßen in Frau Sparbrots Gebäck und jetzt kommen sie alle raus.
1: Frau Sparbrot hat dir die Gebäckvariante eines trojanischen Pferdes zum Geschenk gemacht. Ich fürchte die Danaher, auch wenn sie Geschenke bringen.
0: Wer sind denn die Danaher?
1: Frau Sparbrot, mein Freund, Frau Sparbrot.
0: Ja, ich bringe die Tüte mit dem Gebäck mal ganz schnell in die Küche.
1: Du willst die Ameisen in die Küche tragen? Weißt du denn nicht, was den Trojanern passiert ist?
0: Ja, du hast recht. Ich bringe die Tüte zu Frau Sparbrot und sage ihr Bescheid, dass sie Ameisen hat.
1: Fahrradschrauber, da bist du ja endlich wieder.
0: Oh, was machst du denn auf dem Bücherregal, Long John? Komm da runter.
1: Aber da unten wimmelt es von Ameisen.
0: Wo?
1: Na, überall. Besonders in deiner Arbeitsecke.
0: Och.
1: Das kommt gewisslich davon, weil du Kekskrümel dort herumliegen hast.
0: Ich habe doch nur ein paar Kekse dort gegessen. Oh Mann, das ist ja eine ganze Ameisenstraße.
2: Ich bin schon da. Und ich habe meine ätherischen Öle mitgebracht.
0: Frau Muschelknauz, wieso haben Sie denn ätherische Öle mitgebracht? Wenn Sie jetzt hier eine Aromatherapie machen und entspannen wollen, ist das echt ein schlechter Zeitpunkt. Wir haben hier nämlich eine Menge Ameisen.
2: Aber meine ätherischen Öle sind doch für die Ameisen.
0: Was? Sollen die Ameisen entspannen?
2: Lieber Figarino, ich habe hier Lavendelöl. Jetzt atmest du mal ganz tief ein und dann hörst du mir zu. Na los, einatmen. Noch einmal. Atmen. Na, das tut gut, oder?
0: Ja, Frau Muschelknauz.
2: Ameisen mögen kein Lavendelöl, musst du wissen. Ich tröpfle ein wenig davon auf die Ameisenstraße und schon werden die kleinen Geschöpfe umkehren und sich anderswo tummeln. Hier ein Tröpfchen. Das sind aber auch viele. Ich habe schon oben beim Sparbrötchen alles ätherisch eingeölt. Ihr werdet sehen, das hilft. So, noch ein Tropfen.
0: Sind Sie sicher, dass die Ameisen kein Lavendelöl mögen?
2: Das weiß doch jeder.
0: Ja, aber diese Ameisen da, die wissen das nicht. Die laufen einfach an den Tropfen vorbei in meine Arbeitsecke. Was machen die denn überhaupt da?
1: Ja, vielleicht versuchen sie, über die Arbeitsecke in die Küche zu gelangen.
2: Jetzt bleibt doch stehen, ihr kribbeligen Viecher. Ihr hasst ätherische Öle. So seht das doch ein.
0: Okay, es reicht. Ich hol den Staubsauger.
3: Was willst du denn mit dem Staubsauger machen, Figarino?
0: Na, ich will die Ameisen aus meiner Arbeitsecke...
3: Du willst die armen Tierchen wegsaugen? Ja, denkst du denn überhaupt nicht an dein Karma, Figarino?
0: Was soll ich denn sonst gegen die Ameisen machen?
3: Hol doch einmal ein Glas und ein Blatt Papier. Wir sammeln die Ameisen ein.
0: Okay.
3: Figarino, halte das Papier hier hin. Mhm. Ja, so ist es gut. Und nun stupse die Ameise ins Glas.
0: Okay. Aber Frau Muschelknauz, mal ganz ehrlich, wenn wir die Ameisen alle einzeln einsammeln, dann werden wir hier nie fertig.
3: Oh, da verkriecht sich eine unter dem Schraubendreher.
1: Nun, vielleicht solltest du zuerst einmal all das Werkzeug aufheben, damit du den Ameisen keinen Ort zum Verbergen schaffst.
0: Ja, das stimmt. Helfen Sie mir mal, Frau Muschelknauz. Frau Muschelknauz, der Maulschlüssel kommt an die Wand, da zu den anderen Maulschlüsseln.
3: Ich habe keinen Maulschlüssel. Hier, ich habe hier nur Schrauben. Die kommen sicher in das Glas hier, oder?
0: Ja, aber die müssen der Größe nach sortiert werden. Wo ist denn der Maulschlüssel hin? Den habe ich doch vorhin hier fallen lassen. Das weiß ich ganz genau. Hier lag er.
3: Nun kommt einmal weg von den Fahrrädern, ihr kleinen Ameisen. Figarino, da hast du aber noch einiges zu tun. Die Fahrräder hier haben ja alle Löcher in den Schutzblechen.
0: Was? Löcher in den Schutzblechen?
3: Kommt aufs Papier, na kommt. Jetzt krabbelt endlich auf das blöde Papier.
0: Löcher? Wo denn? Oh, was ist das denn? Das war doch vorhin noch nicht so. Frau Muschelknauz, jetzt gehen Sie mal ganz kurz mit dem Blatt Papier hier weg.
3: Aber hier sitzen ganz viele an dem Fahrradrahmen. Ich versuche, sie ins Glas zu befördern. Na, dann muss ich eben stupsen. So und so.
0: Aber, das gibt es doch nicht.
3: Na, so etwas. Da, wo die Ameisen saßen, ist ja ein Loch im Rahmen.
0: Ach, du Schreck mit Streifen. Das kann nicht wahr sein, oder? Die Ameisen fressen an meinen Rädern. Hä? Ah!

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3: Ja, welch ein Wind draußen weht. Oh, ei, ei, Fahrradschrauber, tu mir das nicht an.
4: Oh, was hast du gesagt, Long John?
3: Ich sagte, ei, ei, Fahrradschrauber, tu mir das nicht an.
4: Okay. Und was genau soll ich dir nicht antun?
3: Wo soll ich beginnen? Ich habe mich auf eine warme Werkstatt gefreut. Weißt du, wie kalt und windig es draußen ist? Wieso ist hier das Fenster offen? Und wieso stinkt es so infernalisch? Und musst du jetzt staubsaugen? Es fehlt nur noch, dass das Abendessen nicht fertig ist, um mich vollends zu verdrießen.
4: Abendessen? Um diese Uhrzeit?
3: Wusste ich es doch. Ich Armer, da hätte ich auch gleich draußen in der windigen Unwirtlichkeit bleiben können. Hunger, Gestank, offenes Fenster.
4: Long John, ich musste das Fenster aufmachen, damit es hier drinnen nicht so sehr nach frischem Fahrradlack riecht.
3: Du hast hier in der Werkstatt ein Fahrrad lackiert?
4: Es ist eine Fahrradwerkstatt.
3: Giftiger Dunst.
4: Okay, Dicker. Wenn dich der Geruch so stört, dann geh doch ins Schlafzimmer. Da hast du frische Luft ohne jede Spur von Fahrradlack.
3: Ich will aber in meinem Katzenkorb ruhen und nicht im Bett. Obwohl, halte ein. Ginge ich zum Rasten ins Bett, würde das heißen, dass es vorher Abendbrot gegeben haben müsste. Denn selbiges nimmt man ein, bevor man sich zu Bette legt. Also gut, Schlafzimmer, Bett, aber vorher Abendbrot. Deal?
4: Nein, du, ich habe keine Zeit. Ich muss nämlich gleich nochmal los. Der Ben aus der Kletterhalle hat mich angerufen. Sein Fahrrad fährt nur noch im ersten Gang. Und er ist hinterm Stadtwald. Der strampelt sich kaputt und braucht ewig nach Hause.
3: Aber das ist doch nicht dein Problem.
4: Das ist auch nicht mein Problem, sondern mein Auftrag und meine Arbeit. Ich wollte nur noch schnell die Katzenhaare überall wegsaugen, damit die nicht zum frisch lackierten Fahrrad fliegen und daran kleben bleiben. Das wäre nämlich so richtig schlecht für die Lackierung. Na, wie findest du sie?
3: Die Gesamtsituation?
4: Die Lackierung. Dort das Rad neben der Werkbank.
3: Ja, du hast Goldlack benutzt. Nett?
4: Ich habe den Auftrag, aus dem Rad etwas ganz Besonderes zu machen. Eine Freundin von Bärbel, weißt du?
3: Aha, verstehe.
4: Sie hat sich gewünscht, dass ihr Rad außergewöhnlich lackiert wird. Anders als alle anderen. Du müsstest mal sehen, wie der Lack glitzert, wenn die Sonne drauf scheint. Findest du, dass es besonders genug ist?
3: Nun ja, es ist so besonders, wie ein goldenes Fahrrad eben sein kann.
4: Ja, na ja, also ich find's gut.
3: Oh, es ist ein Graus. Zum Heulen ist es.
4: So, ich glaube, ich bin jetzt fertig. Mit dem Handstaubsauger kann man den Lesesessel sowas von gut enthaaren. Schau mal, was da jetzt alles in dem Auffangbehälter gelandet ist.
3: Ja, sieht haarig aus.
4: Oh, eine Nachricht. Ah, die ist von Ben. Er fragt, wo ich bleibe. Dicker, ich muss los. Ich beeil mich, okay?
3: Das macht mich auch nicht satt.
4: Ach, Kater.
3: Zugegen?
4: Bitte gehe, während ich weg bin, nicht in die Nähe der Werkbank.
3: Hä? Warum nicht?
4: Weil neben der Werkbank das frisch lackierte Rad steht und weil du eine Katze bist und Haare verlierst.
3: Fein, mache ich. Mache ich nicht. Du weißt schon.
4: Okay, Werkzeug. Alles klar, habe ich. Rad steht draußen. Alles klar. Ich bin dann mal weg. Bis dann.
3: Ja, Türe zu. Es zieht. Ach, herrje. Jetzt sitzt der Kater mutterseelenallein in der unangenehm riechenden, kalten Werkstatt.

0: Auch die Fehler anderer kann man sich merken und sie dann selbst vermeiden. Wie zum Beispiel hier. Isst Long John alle Würstchen aus Appetit auf einmal auf, hat er später keine Wurst, wenn er Hunger hat. Lektion gelernt. Das ist ein ganz und gar trüber Nachmittag. Was fange ich nur mit mir an? Mit etwas Glück ist noch ein wenig Milch in der Küche zu finden. Der Fahrradschrauber hat den Handstaubsauger auf dem Fußboden liegen lassen. Mitten im Weg, selbstredend. Weg da! Aha. Ein interessantes Gerät. Was wohl passiert, wenn ich diesen Knopf hier drücke? Das passiert. Aber da ist ja noch ein Knopf. Ein blauer. Oh, der hat den Staubauffangbehälter geöffnet. Oh, nein. Long John, bist du des Wahnsinns, fette Beute, in den haarigen Staub hineinzuniesen? Du hast alles aufgewirbelt und ein paar Haare sind herausgeflogen. Am besten, ich sauge sie ohne zu zögern wieder ein. So. Nein, pfui. Es wäre weise gewesen, den Deckel vom Auffangbehälter zu schließen, ehe man den Staubsauger anmacht. Jetzt ist alles herausgetost. Ich bin ganz voller ausgefallener Haare. Na, wenigstens sind es meine eigenen. Oh, bitte, bitte, bitte lass kein Haar am frisch lackierten Fahrrad gelandet sein. Oh, Glücksgeschick. Der Lack ist völlig frei vom Haar.
1: Hallo, Dicker. Du errätst nie, was passiert ist. Eine Freundin von Ben ist mit dem Klappertransporter vorbeigekommen und hat ihn mitgenommen.
0: Türe zu!
1: Ja, ich muss ja auch erstmal reinkommen. Jedenfalls hat Ben mich angerufen, da war ich noch nicht mal wirklich um die Ecke von... Was ist denn hier passiert?
0: So einiges? Ich weiß nicht, was ich sagen soll.
1: Weshalb ist es hier so dreckig und... Warum ist der Deckel vom Staubsauger offen? Und wo sind denn die ganzen Haare hin, die da drin waren?
0: Aber sie sind entkommen, Fahrradschrauber. Hier und da. Vom Winde verweht, als du die Ladentüre geöffnet hast.
1: Das Fahrrad! Oh, Dicker, der Lack! Sieh dir das Fahrrad an! Das ist total behaart!
0: Ich kann nichts dafür, du hast die Ladentüre aufgemacht. Es war, mit Verlaub gesagt, dein Fehler.
1: Was? Ich bin doch einfach nur nach Hause gekommen. Wo liegt denn da der Fehler?
0: Im Zusammenspiel von offenem Fenster und offener Ladentür. Durchzug.
1: Das ist doch egal. Warum sind die Haare nicht mehr im Staubsauger? Warum hast du den Auffangbehälter aufgemacht?
0: Wie kommst du darauf, dass ich das war?
1: Wer soll das denn sonst gewesen sein? Es ist ja außer dir keiner hier gewesen.
0: Der Deckel könnte sich auch von allein geöffnet haben.
1: Und? Hat er?
0: Mitnichten.
1: Wieso, Long John? Wieso? Die ganze Arbeit umsonst. Ach, von wegen umsonst. Jetzt habe ich sogar extra viel zu tun. Der haarige Lack muss wieder ab und dann muss neuer drauf. Oh, Manno.
0: Es tut mir leid, Fahrradschrauber. Ich habe doch nur wissen wollen, was geschieht, wenn ich den blauen Knopf drücke.
1: Ja, dann geht der Deckel auf.
0: Jetzt weiß ich das auch. Möglicherweise war es ein Fehler, den blauen Knopf zu drücken. Aber bedenke, wer aufhört, Fehler zu machen, lernt nichts mehr dazu.
1: Warum hast du denn den Deckel nicht einfach wieder zugemacht?
0: Weil ich niesen musste und dabei ein wenig Unrat aus dem Behälter entkommen ist. Ich wollte ihn wegsaugen, aber habe vergessen, den Deckel vorher wieder zu schließen.
1: Und es hat den ganzen Mist rausgepustet.
0: Und dann hast du die Ladentüre geöffnet. Eine Verkettung widriger Umstände.
1: Nein, ist schon gut. Ist meine Schuld. Es war mein Fehler. Ich hätte den Staubsauger nicht einfach mitten in der Werkstatt liegen lassen sollen.

0: Ich hätte ihn wegräumen müssen.
1: Ach.
0: Dann wäre das alles nicht passiert.
1: Ach, mein schuldbewusster Freund, der Fehler lag bei mir. Ich hätte nicht so neugierig und verspielt auf alle Knöpfe des fatalen Handstaubsaugers drücken dürfen. Die Neugier war der Katze tot.
0: Ach, Dicker. Wenn ich nicht immer so aufgeregt 1000 Sachen auf einmal machen würde, dann würde so etwas auch nicht passieren.
1: Ja, nur wer nichts tut, macht keine Fehler, Fahrradschrauber. Bei deiner Produktivität bleibt dir nichts übrig, als 1000 Sachen aufgeregt auf einmal zu tun.
0: Nein, Long John, also man muss seine Fehler auch einfach mal zugeben. Sonst lernt man ja nichts draus und macht immer wieder den gleichen Mist mit Mütze. Würde ich alles besser und organisierter wegräumen, dann...
1: Wärest du nicht der liebenswerte Chaot, der du bist?
0: Ja, und dann hätte das frisch lackierte Fahrrad jetzt keine Haare. Das ist kein Fahrrad mehr, das ist ein Haarrad.
1: Ein Haarrad. Trefflich. Verzeih.
0: Schau dir das mal an.
1: Ich möchte dem Rad lieber nicht zu nahe kommen. Du weißt doch, ich haare.
0: Das ist doch jetzt auch egal, Long John.
1: Ich sehe schon. Welch Schlamassel. Eine wahrhaft haarige Angelegenheit.
0: Aber das kannst du laut sagen.
1: Der Wind hat meine losen Pelzteilchen sehr schön verteilt. Die schwarzen Haare nehmen sich sehr hübsch aus auf dem goldenen Untergrund.
0: Ja, ziemlich starker Kontrast. Eigentlich ganz interessant, sogar besonders.
1: Ei, freilich. Es ist schließlich mein Haar, das am Lack klebt.
0: Ja.
1: Hey. Was tust du da?
0: Ich wuschle durch deinen Pelz, damit deine Haare rausfliegen und am Lack kleben bleiben.
1: Hole doch einfach eine Bürste und bürste mich. So wirst du reichlich meine Haare zur Verfügung haben.
0: Ach, das reicht schon, wenn ich dich streichle. Siehst du?
1: Oh.
0: Hier, guck mal, ich habe sofort schwarze Haare an der Hand. Komm mal hier vor, Dicker.
1: So.
0: Hier ist noch kein einziges Haar im Lack. Da müssen wir noch ein bisschen was hintun.
1: Immer streichle, streichle.
0: So. Sehr gut. So, jetzt dreh ich das Rad mal um. Okay. Auf der anderen Seite ist wahrscheinlich noch alles haarlos.
1: Oh, tatsächlich. Der Lack ist kahl. Fahrradschrauber, das Kissen in meinem Katzenkorb.
0: Du hast recht, Long John. Da sind massenweise Katzenhaare drauf. Ich hol das mal schnell. So, Dicker. Ich glaube, ich bin fertig. Ich habe deine Haare überall auf dem Rad verteilt. Zum Glück bist du so dick und hast viel Fellfläche.
1: Stattlich, nicht dick. Lass mich sehen. Oh, wie beeindruckend. Wie findest du es?
0: Wie ich es finde? Kater, Bärbels Freundin wollte, dass ihr Rad etwas Besonderes ist und ich kenne kein Rad, das noch besonderer wäre. Du etwa?
1: Mitnichten. Solch ein ungewöhnliches Rad, solch ein Haarrad hat niemand. Diese zarten, seidigen, mitternachtsschwarzen Fäden auf goldenem Grund sind der Inbegriff von besonders.
0: Ich bin gespannt, was Bärbels Freundin dazu sagen wird. Ich muss bloß die Haare auf dem Rahmen noch vorsichtig fixieren.
1: So. Oh.
0: Mit transparentem Lack.
1: Schon wieder Lack? Muss das sein?
0: Long John Silver, das hier ist eine Fahrradwerkstatt. Und Fahrräder haben nun einmal Lack. Wenn es dich stört, dann geh ins Schlafzimmer.
1: Da wären wir wieder beim Thema Abendbrot. Wenn ich mich ins Schlafzimmer begebe, dann nur nach dem Abendbrot.
0: Oh, Long John, ich will das Fahrrad hier fertig kriegen. Ich bin gerade so in Schwung.
1: Dann schwinge doch bitte an der Küche vorbei. Vergiss nicht, mein Freund, hätte ich nicht den Staubsauger geöffnet, hineingenießt und den schicksalhaften Fehler begangen, mit offenem Deckel am Auffangbehälter zu saugen, hätte sich mein Haar nicht so brillant an dieses frisch lackierte Fahrrad geschmiegt und du hättest jetzt kein Haarrad.
0: Hätte ich nicht die Ladentüre geöffnet und für ordentlich Durchzug gesorgt, hätten sich deine alten Haare aber nicht so verteilt. Dann hätte ich kein Haarrad.
1: Nichtsdestotrotz, ich habe mehr falsch gemacht als du.
0: Was? Das stimmt doch gar nicht. Du hast doch eigentlich nur dafür gesorgt, dass die Katzenhaare nicht im Staubsauger waren. Das war dein einziger Fehler.
1: Was?
0: Ich habe den Staubsauger nicht weggeräumt, das Fenster offen gelassen und die Ladentüre aufgemacht.
1: Ach, papalapap, wessen Haare sind am Rad? Deine? Mitnichten. Es ist das Haar von Long John Silver, ohne welches der Staubsauger leer gewesen wäre. Durchzug hin oder her.
0: Okay, ich mach dir Abendbrot. Aber dann lackiere ich das Haarrad mit durchsichtigem Lack. Und du gehst ins Schlafzimmer und nervst mich nicht.
1: Ja, das ist dein Wort. Einverstanden.
0: Bin gleich wieder da. Hä? Wo ist denn die ganze Wurst hin, die im Kühlschrank war?
1: Oh, das hatte ich vergessen. Fataler

0: Da bin ich wieder, Dicker.
1: Long John? Long John, bist du schon wach?
2: Ei, freilich bin ich das. Der Hunger hat mich geweckt, wie jeden Morgen. Ich liege im Katzenkorb und lausche dem Knurren meines Magens.
1: Na, guten Morgen. Hast du gut geschlafen?
2: Danke, es ging so. Hast du das Haarrad bereits abgeliefert?
1: Das habe ich. Ich wünschte, du wärst dabei gewesen.
2: Das wünschte ich auch.
1: Du hast aber leider noch geschlafen, als ich das Fahrrad zu Bärbels Freundin gebracht habe. Hätte ich dich wecken sollen?
2: Nein.
1: Bärbels Freundin war total begeistert von ihrem Haarrad. Sie hat mich umarmt und gesagt, dass sie niemanden kennt, der so kreativ ist, wie ich es bin.
2: Aha.
1: Sie meinte sogar, Figarino, du bist genial.
2: Dann war das Haarrad ein Erfolg.
1: Auf ganzer Linie.
2: Hast du ihr verraten, wie aus dem Fahrrad ein Haarrad geworden ist?
1: Nö, das habe ich für mich behalten. Es muss ja jetzt auch wirklich niemand wissen, dass diese absolut außergewöhnliche Art der Lackierung zustande gekommen ist, weil ich so schlumpsig und chaotisch bin und weil du so neugierig bist. Bärbels Freundin soll mal ruhig weiter denken, ich wäre genial. Das bin ich ja auch. Aber das Haarrad, das war doch eigentlich ein Unfall.
2: Ein Unfall? Mitnichten. Das Haarrad ist vielmehr ein Resultat meiner Neugier, deiner chaotischen Natur und der Tatsache, dass du die Dinge anders siehst als andere. Und nicht zu vergessen, und möglicherweise auch am folgenreichsten, dass ich so schönes Fell mein eigen nenne.
1: Hä? Wie meinst du das denn?
2: Dass ich schönes Fell habe?
1: Nein, dass ich die Dinge anders sehe als andere.
2: Du hättest schließlich auch einfach den behaarten Lack vom Rad entfernen können. Ein anderer als du hätte das vielleicht getan, du aber nicht. Du hast das Potenzial der Verbindung meines schwarzen Haares mit deinem frisch lackierten goldenen Fahrradrahmen erkannt.
1: Ja,
2: das nenne ich Genialität.
1: Das stimmt. Ach, und danke, Dicker.
2: Wofür bedankst du dich?
1: Na, dafür, dass du den Staubsauger aufgemacht hast.
2: Ja, das war ein Fehler, der sich als sehr vorteilhaft herausgestellt hat. Ich kann einfach nichts falsch machen. Sogar meine Fehler sind bahnbrechend. Ich habe das Haarrad erfunden.
1: Long John, das Haarrad habe ich erfunden. Du hast nicht gesagt, ach Figarino, lass das doch so. Das mit den Katzenhaaren im Lack sieht gut aus.
2: Das kannst du nicht beweisen.
3: Was haben Eis am Stiel, Kartoffelchips, Champagner, Kaiserschmarrn und Schokoladenchips-Cookies gemeinsam? Ganz einfach. All diese Sachen gibt es, weil eigentlich in der Herstellung etwas nicht nach Plan verlaufen ist. Manchmal ist das, was auf den ersten Blick aussieht wie ein Missgeschick, nämlich auf den zweiten Blick grandios. Es lohnt sich oft, noch einmal anders drauf zu schauen. Meinem Bruder ist zum Beispiel mal morgens sein Butterbrötchen in den Kakao gefallen. Seitdem gibt es bei ihm regelmäßig zum Frühstück Butterbrötchen-Kakao. Hat mein Bruderherz erfunden. Aus Versehen.
1: Okay, pass auf, Dicker. Wie wäre es damit? Wir haben das Haarrad beide erfunden. Okay?
2: Also schön, dann eben wir beide. Kongenial. Aber ich ein bisschen mehr.
1: Wieso das denn?
2: Du hast eine Nachricht auf deinem Mobiltelefon erhalten, Fahrradschrauber.
1: Wer ist das denn? Oh, das ist Ben aus der Kletterhalle.
2: Ist er wieder mit seinem Fahrrad in der Wildnis gestrandet?
1: Nein, er fragt, ob er mir sein Rad vorbeibringen kann. Es muss ja repariert werden. Die Schaltung, du weißt schon. Da geht ja nur noch der erste Gang.
2: Ah, was denn jetzt noch?
1: Was? Ha, Dicker, Ben fragt, was eine Haarradlackierung kostet.
2: Wie bitte? Woher weiß er denn vom Haarrad?
1: Ja, Bärbels Freundin geht in der gleichen Kletterhalle klettern. Und da wird sie wohl mit dem Fahrrad hingefahren sein und...
2: Und Ben hat es gesehen und wünscht sich umgehend auch eine solch imponierende Haarradlackierung. Das leuchtet mir ein. Was soll das? Wieso ziehst du an meinem Kissen? Da liege ich drauf.
1: Ja, ich wollte nur mal sehen, ob du schon wieder genügend Haare verloren hast. Für Bens Haarrad.
2: Du könntest mich bürsten. Das ist, wie gesagt, ein ausgezeichneter Weg zu glänzendem Katerhaar.
1: Long John, vielleicht sollten wir es mit den Haarrädern aber nicht übertreiben. Wenn jeder so ein Haarrad hat, dann ist es am Ende gar nichts Besonderes mehr.
2: Ja, das mit dem Haarrad zu übertreiben wäre ein Fehler. Den Großteil meines Fells würde ich gern behalten, wenn es beliebt.
1: Weißt du was? Ich schreibe Ben jetzt einfach, dass das Haarrad ein Unikat ist.
2: Und was geschieht mit dem herrlichen Haar, das ich verliere?
1: Ja, wir nehmen den Handstaubsauger und saugen es weg.
2: Mein holdes Haar? Schade drum. Warte nur im Frühling, wenn ich so richtig haare. Dann steht der Haarradproduktion nichts im Wege. Dann werden wir endlich so richtig reich werden, Fahrradschrauber. Und berühmt, Long Johns Haarrad. Am Ende werden wir in die Kunstgeschichte eingehen.
1: Und dann?
2: Woher soll ich das wissen? Hey, hör nicht auf, mich zu liebkosen. Etwas weiter links, wenn ich bitten darf.
1: Meinst du hier?
2: Nein, aber die Stelle ist auch nicht übel. Fahrradschrauber?
1: Was denn, Long John?
2: Was machen wir heute?
1: Naja, wir machen, was wir immer machen. Wir gucken, was alles so schief geht und dann machen wir das Beste draus.
2: Unverzagt und unverdrossen, mein Freund. Aber jetzt Frühstück.
1: Großartige Idee. Butterbrötchen, Kakao?
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1: Bei Bunt läuft's gerade richtig gut. Er war schon auf einem riesigen Festival in den USA unterwegs und hat in Nord- und Südamerika aufgelegt. Jetzt kommt auch noch die offizielle Fußballhymne der deutschen Nationalmannschaft von ihm. Für den Song Nie allein hat er sich Unterstützung von Sänger JBS aus Ibbenbüren geholt. Mit seiner warmen Stimme passt er perfekt zu dem gefühlvollen Sound. Zusammen feiern sie Zusammenhalt, Community und Optimismus.
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1: Benno feiert in seinem Song das Gefühl von Sommer mit viel Spaß und tollen Erinnerungen. Dabei denkt der Rapper aus Löhne nicht nur an Eisessen oder Ferien, sondern an einen ganz bestimmten Sommer aus der Vergangenheit. In Sommer 2018 geht es um Zeit mit Freundinnen und Freunden und all die schönen Momente zusammen. Solche Tage bleiben oft noch lange im Kopf, weil sie einfach richtig besonders waren. Ein Song, der zeigt, wie wichtig Freundschaft und

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1: Olivia Rodrigo ist verknallt. Zumindest channelt sie dieses Gefühl in ihrem neuen Lied Stupid Song. Jemanden so richtig toll zu finden und nur noch an diese Person denken zu können. Diese Aufregung sollen wir mit ihr teilen, wenn wir den hören. Olivia hat uns im Interview erzählt, dass der Stupid Song entstand, als sie morgens bei Sonnenaufgang durch New York spaziert ist, weil sie nicht schlafen konnte. Wie cool klingt das bitte?

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1: Entschuldigung, aber findet ihr nicht auch, dass Sias Gesang auf ihrem neuen Song ein bisschen wie Walisch klingt? Das ist natürlich kein Problem, denn wovon Awake Tonight handelt, kann ich euch ja sagen. Es geht darum, wach zu bleiben, weil ein Moment so schön ist und man nicht ins Bett will. Und eigentlich ist es auch fast egal, wovon Sia da singt, denn David Guetta und Afrojack haben so einen Tanzbanger daraus gebastelt, da bleibt uns eh keine Luft zum Mitsingen.
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1: Felix Jähn übt Schwedisch zusammen mit seinem neuen Feature-Gast Omar Rudberg. Geboren in Venezuela und aufgewachsen in Schweden, ist Omar aber nicht nur aufstrebender Sänger, sondern auch Schauspieler in der Serie Young Royals. Gemeinsam haben die beiden einen Song gemacht, der perfekt zu warmen Sommerabenden passt. In Siren geht es um jemanden, der einen immer wieder fasziniert. Der Titel erinnert an Sirenen aus alten griechischen Sagen, die Menschen mit ihrem Gesang angelockt haben. Dieses Gefühl bringt Omar mit seiner besonderen Stimme toll rüber.
2: Moin Moin, hier ist Felix Jähn.

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1: Kennt ihr dieses Gefühl, wenn gerade irgendwie alles gleichzeitig passiert? Schule, Hobby, Erwartungen und man sich einfach mal einen Moment wünscht, in dem der Kopf leise wird. Genau dieses Gefühl hat Sero in seinem ersten Song eingefangen. Bevor Sero sich der Musik gewidmet hat, spielte er Basketball in der Oberliga für die Uni Riesen. Jetzt singt der 19-Jährige in Wie man tanzt von der Sehnsucht nach Leichtigkeit und von Menschen, die es schaffen, dass man den ganzen Stress für einen Augenblick vergisst.

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1: Nach ihren bisherigen eher ruhigen Songs zeigt Anaïs jetzt eine neue Seite. Ihr neuer Song klingt nach Sommerferien, guter Laune und dem Gefühl, einfach das zu machen, worauf man Lust hat. In Ciao Baby singt sie von spannenden Tagen, spontanen Ideen und davon, sich nicht ständig Gedanken darüber zu machen, was passieren könnte. Ein echter gute Laune Soundtrack zum Mitsingen, Tanzen und lauter drehen.

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1: Die nächste Dua Lipa kommt vielleicht aus Österreich und sie heißt Stella Maria. Diese Lady hat mit 10 Jahren schon die Musik für sich entdeckt. Das Singen hat ihr nämlich dabei geholfen, ihre Asthmaerkrankung zu bewältigen und ist ganz schnell zu ihrer großen Leidenschaft geworden. Mit mittlerweile 16 schreibt sie Songs über persönliche Erlebnisse und auch mal schwierige Gefühle und Erfahrungen. Trotzdem klingt ihr neuer Song Following You nach Wassereis, nach Tanzeinlagen unter der Disco-Kugel und Freiheit.

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1: Nina Caroline lässt sich inspirieren. Over Again ist entstanden, nachdem die Berliner Sängerin mit ihren Freundinnen über Dates gesprochen hat und viele waren dabei ziemlich enttäuscht. Es geht darum, dass man sich oft zu viele Hoffnungen macht und dann doch merkt, war wohl nichts. Trotzdem ist ein richtig chilliges Lied draus geworden zum Träumen, Entspannen und Sommertage genießen.
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1: Lea zeigt mit Chemie eine neue, frechere Seite von sich, aber es geht trotzdem voll ums Gefühl. Im Song geht es um eine Person, die man einfach nicht vergessen kann, auch wenn man weiß, dass es schwierig wird. Man schreibt Nachrichten, die man vielleicht lieber nicht schicken sollte und erlebt Momente, die einen total durcheinander bringen. Der Sound ist cooler Pop, locker und richtig nah dran am echten Leben.

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1: Aus einer neuen Freundschaft ist auch neue Musik entstanden bei Gentleman und Michael Patrick Kelly. Die zwei haben sich bei Sing Mein Song kennengelernt und sind richtig gute Freunde geworden. Ihren Song Wildfire haben sie zusammen im Studio auf Mallorca geschrieben. Gentleman hat erzählt, dass er nach einer kreativen Pause endlich wieder neue Ideen hatte. Und der Song ist jetzt auf seinem neuen Album Gratitude mit dabei.

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1: Bei Young Pep werden gerade alle Träume wahr. Der Leipziger Rapper ist schon seit Jahren Fan von Kid Capri aus Bremen und hat seine Musik oft gehört. Jetzt haben sie einfach einen gemeinsamen Song. Wie es dazu gekommen ist, erzählt Young Pep in Ganz oben. Kid Capri spricht darüber, dass es in der Musik manchmal sehr schnell geht und viel Druck entstehen kann. Und dass nicht immer alles echt wirkt.

0: 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Wer waren eigentlich The Beach Boys? Let's go surfing now,
1: everybody's learning how. Bereit für eine schockierende Wahrheit? Der Mann, der dieses Lied geschrieben hat, stand nie auf einem Surfbrett. Schlimmer noch, Brian Wilson, der unumstrittene Chef der Beach Boys, war wasserscheu. Dass die Band mit Liedern über Surfen weltberühmt wird, ist eigentlich ein Zufall. Genauso gut hätten es Lieder übers Angeln sein können. Brians Bruder Dennis aber war Hobbysurfer, wie Brian in einem Film über das Leben der Band erzählt.
2: We got together because Dennis wanted us to write surf songs.
3: Wir kamen zusammen, weil Dennis meinte, wir könnten es doch mal mit Surfsongs probieren. Naja, und das hat dann auch ganz gut funktioniert.
2: We tried it and it worked.
1: Also singen die Beach Boys von 1961 an fast nur noch Lieder über Surfen. Brian Wilson, dem Chef der Band, ist es egal, worin es in den Songs geht. Hauptsache, er kann Musik machen. Denn Brian Wilson ist ein echtes Genie. Mit einem speziellen Talent für mehrstimmigen Chorgesang. Also gründet er 1961 mit seinen Brüdern Dennis und Carl, seinem Cousin Mike und seinem Schulkumpel Al die A-Cappella-Band The Beach Boys.
3: Brian und ich gingen zusammen zur Schule. Ich kannte die ganze Wilson-Familie. Und sie sangen die ganze Zeit diese Harmoniegesänge. Sie liebten das, besonders Brian.
1: Mit Surf in USA landen die Beach Boys 1963 dann ihren ersten großen Hit. Es folgen unzählige weitere Hits. Die Beach Boys spielen unglaublich viele Konzerte. Doch Brian Wilson, dem Chef der Band, wird der Stress irgendwann zu viel. Er teilt den anderen Beach Boys 1965 mit, dass er fortan keine Konzerte mehr spielen wird. Stattdessen will sich Brian ganz auf das Komponieren neuer Songs konzentrieren. Bruce Johnson, ein alter Freund der Band, ersetzt ihn bei Live-Auftritten.
3: Dadurch hatte Brian Zeit, sich ganz auf die vielen Ideen zu konzentrieren, die er in seinem Kopf hatte. Als wir dann von unserer Tour zurückkamen, lud er uns ins Studio ein und zeigte uns seine tollen neuen Songs. Er hatte unglaubliche Fortschritte gemacht. Das neue Album sollte Pet Sounds heißen.
4: The album, Pet Sounds.
1: Und mit dieser Platte werden die Beach Boys dann endgültig zur Legende. Denn Pet Sounds ist ein Meisterwerk. Solche Musik hat die Popwelt noch nicht gehört. Brian Wilson hatte sich die besten Studiomusiker eingeladen. Bläser und Streicher erklingen und Dinge, mit denen man eigentlich keine Musik macht, wie zum Beispiel Fahrradklingeln. Pet Sounds wird zum Klassiker und im Jahr 1999 zum besten Album des abgelaufenen Jahrtausends gewählt. Und Beach Boys-Chef Brian Wilson, der hat sich bis heute auf kein Surfbrett gestellt. Let's go surfing now,
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1: Jetzt kommt Musik aus Australien mit einer starken Botschaft. G-Flip erzählt in Bad on Fire eine ganz persönliche Geschichte aus der eigenen Vergangenheit. Es geht um die Schulzeit, in der es oft nicht leicht war, einfach so zu sein, wie man wirklich ist. Im Song geht es um Angst, aber auch darum, den Mut zu finden, zu sich selbst zu stehen. Bad on Fire steht dafür, alles rauszulassen und sich nicht mehr zu verstecken.

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1: Leonie und Marcus and Martinez wollen uns tanzen sehen. Die norwegischen Zwillingsbrüder sind mittlerweile richtig erwachsen geworden und bereit, das Nachtleben auf den Kopf zu stellen. Zusammen mit Leonie träumen sie in ihrem Song Moonlight davon, die ganze Nacht im Mondlicht durchzutanzen. Für das Coverfoto sind sie sogar auf ein Berliner Dach geklettert, mit einem riesigen Mond im Hintergrund. Aber ich sag's euch, die Sonne eignet sich auch ganz hervorragend als Disco-Kugel.
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1: Eli Oaks und Lavinia sind BFFs. Eli Oaks ist ein ganz sympathischer österreichischer DJ, der jetzt in Berlin lebt und da total mit der Sängerin Lavinia gebondet hat. Es folgt also ein weiterer gemeinsamer Song namens Reasons, der uns totales Sommerfeeling liefert. Und Lavinia hat uns im Interview erzählt, dass es darum geht, einfach den Moment zu genießen.
2: Im Kern geht es darum, sich frei zu fühlen, spontan zu sein und einfach das Leben zu feiern. Der Song hat für mich so eine Alles-ist-möglich-Energie.

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1: 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Keine andere Musik, außer vielleicht noch Hip-Hop, hat die Popmusik so sehr verändert wie der Techno. 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
1: Wir fahren Zug mit Stella Lefty. In ihrem Song ist die US-amerikanische Singer-Songwriterin nämlich auf dem Weg nach Boston. Im echten Leben eher so mit dem ICE an die Spitze unserer ganz persönlichen Charts. Denn wenn wir diesen Sommer eines brauchen, dann sind es ihr entspannter Vibe, ihre rauchige Stimme und die gute Laune Country-Klänge. Boston fühlt sich an wie bei einer langsamen Dampflokfahrt durch Felder und Wälder, den Kopf aus dem Fenster zu stecken und die warme Sommerluft zu schnuppern.

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1: Begrüße mit mir deine Freunde!
2: Hallo Band.
3: Hallo.
2: Hallo Christina.
1: Hallo Flo.
2: Hallo Pauli.
1: Hallo Lukas. Hallo Pauli.
2: Oh ja, ihr seht wirklich gut aus. Keine Sorge, wir sind auch ein bisschen aufgeregt.
1: Gut, das
2: Vor allem, wenn wir am Märchen

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1: Slater will tanzen. Slater kommt aus den USA und ist bekannt für ihren auffälligen Look mit viel Glitzer, langen blonden Haaren und coolen Outfits. Ihr Song Dance ist ein echter Gute-Laune-Track, bei dem man am liebsten sofort aufspringen möchte. Sie liebt Popmusik aus den 2000ern und lässt sich davon in ihren Songs inspirieren. Ein bisschen wie ein moderner Thriller.

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1: Das Leben immer so leben, als hätte es kein Ende. Das nimmt sich Shaboozy vor. Seine Musik katapultiert uns immer direkt in einen imaginären Saloon und gibt uns das Gefühl, länger wach zu sein, als unsere Eltern uns erlauben. Das ist auch in Born to Die nicht anders. Shaboozy ist ein Musiker aus den USA und bekannt dafür, Hip-Hop, Pop und Country zu mixen und daraus richtig tanzbare, gute Laune-Songs zu machen. Deswegen haben wir auch diesmal alle unsere Tanz-Cowboy-Stiefel an.
0: Shaboozy.

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1: Es gibt eine neue Stimme aus Großbritannien, die ihr unbedingt kennen solltet. Sie gehört Jack Dean. Geboren und aufgewachsen ist er in der malerischen Grafschaft Somerset im Südwesten Englands und hatte da viel Zeit an seinem Sound zu feilen. Anfangs noch durch Coverversionen und nach mit eigenen Melodie- und Textideen. Mittlerweile macht Jack Vollzeit Musik und das mit Partnerin, Freunden und Familie unter einen Hut zu kriegen, ist nicht immer ganz so easy. Deswegen bittet er seine Liebsten im Song Mercy, ein bisschen Nachsicht mit ihm zu haben.

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1: Sahide macht sich zu ihrem Geburtstag einfach selbst ein Geschenk, und zwar einen neuen Song. Der heißt Sweet 16. Der Track hat einen coolen Dance-Pop-Beat, zu dem die Berlinerin locker rappt und jede Menge Party-Vibes versprüht. In Sweet 16 geht's um Geburtstag feiern, Blitzlichter, die ersten großen Freiheiten und das glitzernde Leben wie ein echtes It-Girl.

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3: Long John? Kannst du mir mal die Bremsscheibe geben?
4: Selbstverständlich. Bitte sehr.
3: Hä? Dicker, was soll denn das? Das ist keine Bremsscheibe, das ist ein Teller.
4: Oh, verzeih. Ich war für einen Augenblick unaufmerksam. Das ist gerade eine sehr anspruchsvolle Stelle im Traktatus.
3: Oh, Dicker, du kannst doch nicht lesen, während du mir mit den Fahrrädern assistierst.
4: Oh doch, das kann ich.
3: Nein, kannst du nicht, weil du mir dann nämlich statt einer Bremsscheibe einen Teller gibst. Und das kann ich ja schlecht einbauen. Außerdem wird hier im Arbeitsbereich nicht gegessen, sondern gearbeitet. Was soll also der Teller hier?
4: Du hattest Kekse darauf gelagert, mein ungerechter Freund.
3: Oh, okay. Na dann, Bremsscheibe.
4: Diese hier?
3: Ja, genau. Danke. Also. Hey, wo willst du denn hin, Kater?
4: In den Lesesessel, Fahrradschrauber.
3: Du wolltest mir doch aber helfen.
4: Du hast darauf bestanden, dass ich dir helfe. Ich wollte das mitnichten. Ich wollte lesen. Und das werde ich nun auch ausführlich tun. Es wäre mir sehr lieb, wenn du mich nicht dabei unterbrechen würdest.
3: Kater, die Schule geht wieder los und alle wollen funktionierende Fahrräder haben. Ich habe alle Räder der Stadt hier in der Werkstatt. Da kann ich wirklich Hilfe gebrauchen.
4: Ja, wieso stellst du nicht jemanden ein, der dir zur Hand geht? Ich bin für derlei Arbeiten die falsche Adresse. Wende dich an jemand anderen. Und nun bitte ich um Ruhe.
3: Okay, Long John, du lässt mir ja keine andere Wahl. Was ist, wenn ich dich mit einem Abendbrotversprechen motiviere, mir zu helfen?
4: Du willst mich mit einem Abendbrotversprechen motivieren? Bist du von Sinnen? Was du als Motivation bezeichnest, ist nichts weiter als schnöde Erpressung.
3: Tiam Rior!
5: Genau der.
4: Oh, nicht schon wieder.
5: Zittert und bebt, ihr Wichte. Eure Erznemesis ist zurück.
6: Moment. Das war nicht, was ich sagen wollte. Ich wollte doch eigentlich... Ich gehe jetzt noch mal raus und dann komme ich noch mal rein.
3: Hä? Was?
4: Dieser Bösewicht hat doch wahrhaft einen Sprung in der Schüssel.
3: Sollen wir so tun, als würden wir erschrecken? Ich meine, wir wussten ja schon, dass sie gleich wieder reinkommen würden.
6: Ein bisschen erschrecken wäre... nett.
3: Okay, gut. Tiam Rior!
5: Oh, der!
4: Schon wieder?
6: Ich hoffe, ich komme ungelegen. Ich wollte sagen, nicht ungelegen. Nochmal. Ich hoffe, ich komme nicht ungelegen.
3: Aber Sie kommen doch immer ungelegen.
4: Wieso kommen Sie überhaupt? Was wollen Sie hier? Sollten Sie nicht im Gefängnis des Ordens des Kolumbus sein?
6: Ich bin... entlassen worden.
3: Nee, oder?
6: Oh, doch. Ich habe jede Menge Therapiestunden absolviert. Ich musste sogar Fahrrad fahren. Es war entsetzlich. Schön. Entsetzlich schön. Letzten Endes konnte ich den Orden davon überzeugen, dass ich... Fahrräder nicht mehr hasse. Es fällt mir manchmal noch etwas schwer, das auszusprechen.
3: Und was wollen Sie jetzt hier bei uns im Fahrradladen? Wollen Sie etwa ein Fahrrad kaufen? Also für den Fall, das wäre jetzt ziemlich ungünstig, weil doch die Ferien fast vorbei sind. Und alle wollen mit dem Rad zur Schule oder zur Arbeit.
6: Ja, das dachte ich mir schon. Der Fahrradladen platzt ja fast aus allen Nähten. So voller Fahrräder ist er. Genau so habe ich mir das vorgestellt.
3: Ja, aber die Fahrräder sind hier alle zur Reparatur oder zur Kontrolle. Und die neuen Fahrräder sind alle vorbestellt. Also ich bin gerade ein bisschen knapp mit verkäuflichen Fahrrädern. Aber wenn Sie in 2 Wochen wiederkommen, dann habe ich bestimmt was Passendes für Sie da.
6: Wo denkt ihr denn hin, ein Fahrrad kaufen? So weit bin ich noch nicht. Diese Katzenallergie macht mich noch wahnsinnig.
3: Aber Sie sind doch schon wahnsinnig, Tiam Reor.
4: Vollkommen wahnsinnig.
6: Nicht mehr. Ich bin geheilt und gekommen, um euch ein Friedensangebot zu machen.
3: Ein Friedensangebot?
6: Ein Friedensangebot.
3: Okay. Und wie soll das aussehen?
6: Ich habe euch etwas mitgebracht.
3: Hey, was holen Sie da aus Ihrem Rucksack? Ist das etwa wieder ein Rostverursachungsstrahler oder sowas?
4: Oder ein Hinterradeinsauger?
6: Nicht doch. Es ist ein Geschenk.
3: Ein Geschenk? Echt jetzt?
6: Ganz recht. Ein Geschenk. Da ist es.
3: Oh. Das ist ja eine Fahrradskulptur.
6: Ja, und ist sie nicht? Hä?
4: Hässel?
6: Wunderschön und ganz exquisit.
4: Sie ist wirklich recht ansehnlich.
6: Ich habe es während der therapeutischen Beschäftigungszeit in der Sicherheitsverwahrung des Ordens des Kolumbus gebastelt. Und ich finde, ihr solltet es haben, als Wiedergutmachung sozusagen.
3: Ist das aus Holz? Haben Sie das geschnitzt?
6: Es ist mir nicht leicht gefallen. Ich hätte viel lieber einen Sportwagen geschnitzt oder ein Pferd. Aber naja, es musste ein Fahrrad sein. Was sagt ihr? Frieden?
3: Ich weiß nicht recht. Nach allem, was Sie so gemacht haben, denken Sie, dass Sie hier einfach so reinmarschieren und uns was Selbstgebasteltes überreichen können und dann sind wir alle dicke Tinte?
6: Ich verstehe ja, dass ihr Zeit braucht. Immerhin habe ich euch ganz ordentlich zugesetzt. Ich habe Fahrräder geschmolzen, verrostet, eingesaugt und... Aber diese Grobheiten habe ich hinter mir gelassen.
4: Die Botschaft hört ich wohl, allein mir fehlt der Glaube.
6: Ich verlange nicht von euch, dass ihr mir verzeiht. Alles, was ich will, ist, dass ihr dieses Geschenk von mir annehmt, als Friedensangebot.
3: Ach, ich weiß nicht.
6: Na komm schon. Ich habe mir so viel Mühe damit gegeben. Wisst ihr eigentlich, wie viel Schweiß und Arbeit ich in das Schnitzen dieses Fahrrades gesteckt habe?
3: Was meinst du, Long John?
4: Nun ja, ich meine...
3: Okay, Sie können das Geschenk hier lassen.
6: Wusste ich doch, dass ihr darauf rein... eingeht. Das ist doch alles, was ich wollte. Dann will ich euch auch nicht länger zur Last fallen. Ich verabschiede mich mal wieder. Ach... Und richtet doch bitte Grüße an Frau Muschelknauz aus von ihrem, ihr wisst schon, und gebt ihr das.
3: Oh, eine Blume? Oh, die ist ja schwer.
6: Ja, Holz, massiv. Die habe ich auch geschnitzt. Eine Blume für eine Blume. Na, dann habt es mal hübsch.
5: Gut.
3: Was war denn das?
4: Du nimmst mir das Wort aus dem Munde, mein Freund.
3: Als der zur Türe reinkam, dachte ich schon, das war es jetzt, wo ich doch gerade alle Fahrräder der Stadt im Fahrradladen habe.
4: Wäre er auf Fahrradzerstörungstour unterwegs, hätte er wahrlich keinen besseren Zeitpunkt wählen können, um in den Fahrradladen zu kommen, als das Ende der Ferien.
3: Und dabei ist er nur vorbeigekommen, weil er unser Freund sein will.
4: Moment, von Freund sein hat er nichts gesagt. Er wollte lediglich Frieden schließen.
3: Das ist doch das Gleiche.
4: Mitnichten. Zwischen Freundschaft und friedlicher Koexistenz gibt es durchaus einen Unterschied.
3: Ist doch egal, Dicker. Wichtig ist, dass Tiam Reor jetzt keine Fahrräder mehr zerstören will.
4: Da haben die beim Orden des Kolumbus aber ein wahres Wunder vollbracht.
3: Naja, ist ja der Orden des Kolumbus. Bei denen ist das mit den Wundern doch an der Tagesordnung. Long John, was machst du denn da? Jetzt hör doch mal auf, an Thierry Riors geschnitzter Fahrradskulptur herumzuschnuppern.
4: Ich will doch lediglich überprüfen, ob es mit diesem Werk nichts Schlimmes auf sich hat.
3: Was soll es denn damit Schlimmes auf sich haben? Das ist ein Geschenk. Und einem geschenkten Fahrrad schaut man nicht ins Maul.
4: Einem geschenkten Gaul, mein Freund.
3: Das weiß ich doch.
0: Liebe und Frieden.
3: Na, Frau Muschelknauz, Liebe und Frieden zurück.
4: Ah, seien Sie herzlich begrüßt, verehrte Frau Muschelknauz.
0: Ach, du mein lieber Seelenverwandter, lass dir über den Kopf streicheln.
4: Sie werden nicht glauben, wer uns gerade besucht hat, liebe Frau Muschelknauz.
0: Ihr hattet Besuch? Von wem denn?
3: Das glauben Sie nicht. Es war Thierry Rior.
0: Thierry Rior? Das glaube ich nicht.
4: Meine Worte.
0: Was wollte er denn hier im Fahrradladen? Fahrräder schmelzen oder Hinterräder einsaugen oder...
3: Er wollte mit uns Frieden schließen.
0: Nein.
4: Doch, doch.
0: Frieden schließen, seid ihr euch sicher?
3: Ja, ganz sicher, Frau Muschelknauz. Hier, sehen Sie mal, er hat uns sogar ein Geschenk mitgebracht.
0: Was denn? Er hat euch etwas geschenkt? Nein. Ein Fahrrad?
4: Er hat es selbst geschnitzt und es uns als Wiedergutmachung überlassen.
0: Ach, dann hat er ja vielleicht doch ein wenig Sonne in seinem finsteren Herzen.
3: Ach, weil Sie gerade Herz sagen, Frau Muschelknauz. Moment, das hier, das ist für Sie.
0: Für mich, oh Figarino, eine geschnitzte Blume. Die ist aber schwer.
3: Holz, massiv.
4: Eine Blume für eine Blume.
0: Oh, Long John, du Lieber, das hast du aber schön gesagt. Hast du die Blume für mich geschnitzt mit deinen geschickten Pfoten?
4: Mitnichten. Das war Thierry Rior.
0: Was?
3: Ist echt wahr. Die hat Thierry Rior für Sie gemacht. Und wir sollten Sie auch schön grüßen von Ihrem, Sie wüssten dann schon.
0: Ich will die Blume nicht.
3: Aber warum denn nicht, Frau Muschelknauz? Ich glaube, Thierry Rior meint das echt lieb.
4: Wahrscheinlich mag er Sie auch über den roten Ostereierzauber hinaus.
0: Long John, du Lieber. Ich möchte diese Ostereier-Episode gern vergessen. Jetzt bin ich ganz aus meiner Mitte gerutscht. Oh, Figarino, nimm diese geschnitzte Blume weg.
3: Okay, dann lege ich die Blume einfach auf meine Werkbank. Wenn Sie sie dann doch noch haben wollen, dann sagen Sie mir einfach Bescheid, okay?
0: Auf gar keinen Fall. Was sollte ich denn dem Sparbrötchen erzählen, woher ich die Blume habe? Nee. Wenn das Sparbrötchen erfährt, dass ich... Oh, nein, nein, nein, das geht nicht. Oh nein, meine Aura flackert.
3: Ganz ruhig, Frau Muschelknauz.
4: Geht es wieder, Verehrteste? Ich meine, Verehrteste.
0: Danke, Long John, das wird schon wieder... Ich gehe am besten sofort nach oben und meditiere. Fast hätte ich's vergessen. Ich habe doch Gebäck mitgebracht. Vom Sparbrötchen. Sie sagt, du würdest es bestimmt nicht zum Bäcker schaffen. Jetzt, wo die Ferien fast zu Ende sind und alle ihre Fahrräder zu dir bringen, damit sie verkehrssicher in die Nachferiensaison starten können. Hier, bitteschön, mein lieber Figarino.
3: Oh, danke. Das ist ja nett von Frau Sparbrot.
4: Frau Sparbrot hat Ihnen nicht zufällig auch ein Würstchen für den Kater mitgegeben, jetzt wo der Fahrradschrauber zu beschäftigt ist, um ihn ausreichend zu versorgen?
0: Ach nein, mein armer Kater. Ein Würstchen habe ich nicht. Aber warte mal. Ich habe doch bestimmt etwas Schönes in meiner Tasche. Wusste ich's doch. Hier, für dich.
4: Was ist denn das? Eine Trillerpfeife?
0: Aber Long John, das ist doch keine Trillerpfeife. Das ist eine Karma-Pfeife.
4: Kann man die essen?
0: Nein, du Witzbold. Man kann darauf pfeifen. Die Karma-Pfeife hat einen wunderschönen Ton. Hörst du es? Da geht es mir gleich viel besser.
3: Gut, Frau Muschelknauz, dann behalten Sie die Karma-Pfeife doch einfach. Wir brauchen die hier in der Werkstatt bestimmt nicht.
0: Sie ist ja auch für den Kater. Nimm sie nur, Long John, mein Seelenverwandter. Ich habe noch eine oben in der Wohnung.
4: Danke.
0: Lasst euch nicht aus der Ruhe schwingen. Macht's gut, meine Lieben.
4: Ich will ja nicht meckern, aber ein Würstchen wäre mir lieber gewesen.
3: Auf einem Würstchen kannst du aber nicht pfeifen, Dicker.
4: Sehr witzig, Fahrradschrauber. Ein Würstchen könnte ich aber essen.
3: Ich mach mich mal wieder an die Arbeit.
4: Na gut.
3: Genau das habe ich befürchtet.
4: Was denn? Ich versuche lediglich, mich zu erden. Leider wird man davon nicht satt.
3: Gib die Pfeife her, Dicker.
4: Na, mitnichten. Das ist meine Pfeife. Die tausche ich nur gegen ein Abendessen ein.
3: Ach, Dicker. Na, dann pfeife halt. Ich kann das sowieso gleich nicht mehr hören.
4: So macht das keinen Spaß, mein Freund. Ach, dann lege ich die Pfeife eben in meinen Katzenkorb. Irgendwann wirst du aufhören müssen zu bohren. Und dann lasse ich dich nach meiner Pfeife tanzen.
3: Wenn du mir helfen würdest, dann wäre ich schneller fertig und könnte dir früher was zu essen machen.
4: Netter Versuch, mein Freund. Aber wie heißt es so schön? Schuster, bleib bei deinen Leisten und Kater, bleib in deinem Körbchen.
3: Hey, was willst du denn hier?
4: Ich will Abendbrot, egal wo ich bin.
3: Ich meine doch nicht dich, Dicker. Ich meine die Ameise hier.
4: Eine Ameise? Wo?
3: Na hier, in meiner Arbeitsecke.
4: Ameisen sind äußerst arbeitsame Tiere. Kein Wunder, dass jene Ameise sich zu dir in die Arbeitsecke gesellt.
3: Ah, da ist ja noch eine. Und noch eine. Oh Mann, Dicker, das Gebäck von Frau Sparbrot.
4: Soll ich es dir reichen? Du sagtest allerdings, dass im Arbeitsbereich Essen tabu sei.
3: Nein, das... Du sollst es mir doch nicht reichen, du sollst es verstecken. Ameisen lieben Süßes. Die essen mir Frau Sparbrots Gebäck doch weg. Oh, wo verstecke ich das denn jetzt? Hier, Dicker, los, leg dich drauf.
4: Bist du des Wahnsinns, fette Beute? Ich will doch keine Ameisen in meinem Katzenkorb haben.
3: Okay, dann lege ich das Gebäck eben auf den Schraubstock. Kannst du mal ein Auge drauf haben, Long John?
4: Hey, freilich. Ach, ich habe mein Buch im Lesesessel vergessen. Fahrradschrauber?
3: Ich bin beschäftigt.
4: Was?
3: Guck dir das mal an, Long John. Hier sind ja überall Ameisen. Mein ganzer Maulschlüssel ist voll davon.
4: Ja, ist das denn die Möglichkeit? Wo kommen die denn alle her?
3: Ja, das würde ich auch gern wissen.
4: Fahrradschrauber. Gewisslich hat Frau Muschelknauz sie mit dem Gebäck hereingebracht.
3: Ah, das kann sein. Die saßen in Frau Sparbrots Gebäck und jetzt kommen sie alle raus.
4: Frau Sparbrot hat ihr die Gebäckvariante eines trojanischen Pferdes zum Geschenk gemacht. Ich fürchte die Danaher, auch wenn sie Geschenke bringen.
3: Wer sind denn die Danaher?
4: Frau Sparbrot, mein Freund, Frau Sparbrot.
3: Ja, ich bringe die Tüte mit dem Gebäck mal ganz schnell in die Küche.
4: Du willst die Ameisen in die Küche tragen? Weißt du denn nicht, was den Trojanern passiert ist?
3: Ja, du hast recht. Ich bringe die Tüte zu Frau Sparbrot und sage ihr Bescheid, dass sie Ameisen hat.

0: Fahrradschrauber, da bist du ja endlich wieder.
1: Oh, was machst du denn auf dem Bücherregal, Long John? Komm da runter.
0: Aber da unten wimmelt es von Ameisen.
1: Wo?
0: Na, überall. Besonders in deiner Arbeitsecke.
1: Och.
0: Das kommt gewisslich davon, weil du Kekskrümel dort herumliegen hast.
1: Ich habe doch nur ein paar Kekse dort gegessen. Oh Mann, das ist ja eine ganze Ameisenstraße.
2: Ich bin schon da. Und ich habe meine ätherischen Öle mitgebracht.
1: Frau Muschelknaut, wieso haben Sie denn ätherische Öle mitgebracht? Wenn Sie jetzt hier eine Aromatherapie machen und entspannen wollen, ist das echt ein schlechter Zeitpunkt. Wir haben hier nämlich eine Menge Ameisen.
2: Aber meine ätherischen Öle sind doch für die Ameisen.
1: Was? Sollen die Ameisen entspannen?
2: Lieber Figarino, ich habe hier Lavendelöl. Jetzt atmest du mal ganz tief ein und dann hörst du mir zu. Na los, einatmen. Noch einmal. Atmen. Na, das tut gut, oder?
1: Ja, Frau Muschelknaut.
2: Ameisen mögen kein Lavendelöl, musst du wissen. Ich tröpfle ein wenig davon auf die Ameisenstraße und schon werden die kleinen Geschöpfe umkehren und sich anderswo tummeln. Hier ein Tröpfchen. Huh, das sind aber auch viele. Ich habe schon oben beim Sparbrötchen alles ätherisch eingeölt. Ihr werdet sehen, das hilft. So, noch ein Tropfen.
1: Sind Sie sicher, dass die Ameisen kein Lavendelöl mögen?
2: Das weiß doch jeder.
1: Ja, aber diese Ameisen da, die wissen das nicht. Die laufen einfach an den Tropfen vorbei in meine Arbeitsecke. Was machen die denn überhaupt da?
0: Ja, vielleicht versuchen sie, über die Arbeitsecke in die Küche zu gelangen.
2: Jetzt bleibt doch stehen, ihr kribbeligen Viecher. Ihr hasst ätherische Öle. So seht das doch ein.
1: Okay, es reicht. Ich hol den Staubsauger.
2: Was willst du denn mit dem Staubsauger machen, Figarino?
1: Na, ich will die Ameisen aus meiner Arbeitsecke...
2: Du willst die armen Tierchen wegsaugen? Ja, denkst du denn überhaupt nicht an dein Karma, Figarino?
1: Was soll ich denn sonst gegen die Ameisen machen?
2: Hol doch einmal ein Glas und ein Blatt Papier. Wir sammeln die Ameisen ein.
1: Okay.
2: Figarino, halte das Papier hier hin. Mhm. Ja, so ist es gut. Und nun stupse die Ameise ins Glas.
1: Okay. Aber Frau Muschelknautz, mal ganz ehrlich, wenn wir die Ameisen alle einzeln einsammeln, dann werden wir hier nie fertig.
2: Oh, da verkriecht sich eine unter dem Schraubendreher.
0: Nun, vielleicht solltest du zuerst einmal all das Werkzeug aufheben, damit du den Ameisen keinen Ort zum Verbergen schaffst.
1: Ja, das stimmt. Helfen Sie mir mal, Frau Muschelknautz. So. Frau Muschelknautz, der Maulschlüssel kommt an die Wand, da zu den anderen Maulschlüsseln.
2: Ich habe keinen Maulschlüssel. Hier, ich habe hier nur Schrauben. Die kommen sicher in das Glas hier, oder?
1: Ja, aber die müssen der Größe nach sortiert werden. Wo ist denn der Maulschlüssel hin? Den habe ich doch vorhin hier fallen lassen. Das weiß ich ganz genau. Hier lag er.
2: Nun kommt einmal weg von den Fahrrädern, ihr kleinen Ameisen. Figarino, da hast du aber noch einiges zu tun. Die Fahrräder hier haben ja alle Löcher in den Schutzblechen.
1: Was? Löcher in den Schutzblechen?
2: Kommt aufs Papier, na kommt. Jetzt krabbelt endlich auf das blöde Papier.
1: Löcher? Wo denn? Oh, was ist das denn? Das war doch vorhin noch nicht so. Frau Muschelknautz, jetzt gehen Sie mal ganz kurz mit dem Blatt Papier hier weg.
2: Aber hier sitzen ganz viele an dem Fahrradrahmen. Ich versuche, sie ins Glas zu befördern. Na, dann muss ich eben stupsen. So und so.
1: Aber, das gibt es doch nicht.
2: Na, so etwas. Da, wo die Ameisen saßen, ist ja ein Loch im Rahmen.
1: Ach, du Schreck mit Streifen. Das kann nicht wahr sein, oder? Die Ameisen fressen an meinen Rädern.
0: Hä?

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3: Ja, welch ein Wind draußen weht. Oh, ei, ei, Fahrradschrauber, tu mir das nicht an.
4: Oh, was hast du gesagt, Long John?
3: Ich sagte, ei, ei, Fahrradschrauber, tu mir das nicht an.
4: Okay. Und was genau soll ich dir nicht antun?
3: Wo soll ich beginnen? Ich habe mich auf eine warme Werkstatt gefreut. Weißt du, wie kalt und windig es draußen ist? Wieso ist hier das Fenster offen? Und wieso stinkt es so infernalisch? Und musst du jetzt Staub saugen? Es fehlt nur noch, dass das Abendessen nicht fertig ist, um mich vollends zu verdrießen.
4: Abendessen? Um diese Uhrzeit?
3: Wusste ich es doch. Ich Armer, da hätte ich auch gleich draußen in der windigen Unwirtlichkeit bleiben können. Hunger, Gestank, offenes Fenster.
4: Long John, ich musste das Fenster aufmachen, damit es hier drinnen nicht so sehr nach frischem Fahrradlack riecht.
3: Du hast hier in der Werkstatt ein Fahrrad lackiert?
4: Es ist eine Fahrradwerkstatt.
3: Giftiger Dunst.
4: Okay, Dicker. Wenn dich der Geruch so stört, dann geh doch ins Schlafzimmer. Da hast du frische Luft ohne jede Spur von Fahrradlack.
3: Ich will aber in meinem Katzenkorb ruhen und nicht im Bett. Obwohl, halte ein. Ginge ich zum Rasten ins Bett, würde das heißen, dass es vorher Abendbrot gegeben haben müsste. Denn selbiges nimmt man ein, bevor man sich zu Bette legt. Also gut, Schlafzimmer, Bett, aber vorher Abendbrot. Deal?
4: Nein, du, ich habe keine Zeit. Ich muss nämlich gleich nochmal los. Der Ben aus der Kletterhalle hat mich angerufen. Sein Fahrrad fährt nur noch im ersten Gang. Und er ist hinterm Stadtwald. Der strampelt sich kaputt und braucht ewig nach Hause.
3: Aber das ist doch nicht dein Problem.
4: Das ist auch nicht mein Problem, sondern mein Auftrag und meine Arbeit. Ich wollte nur noch schnell die Katzenhaare überall wegsaugen, damit die nicht zum frisch lackierten Fahrrad fliegen und daran kleben bleiben. Das wäre nämlich so richtig schlecht für die Lackierung. Na, wie findest du sie?
3: Die Gesamtsituation?
4: Die Lackierung. Dort das Rad neben der Werkbank.
3: Ja, du hast Goldlack benutzt. Nett?
4: Ich habe den Auftrag, aus dem Rad etwas ganz Besonderes zu machen. Eine Freundin von Bärbel, weißt du?
3: Aha, verstehe.
4: Sie hat sich gewünscht, dass ihr Rad außergewöhnlich lackiert wird. Anders als alle anderen. Du müsstest mal sehen, wie der Lack glitzert, wenn die Sonne drauf scheint. Findest du, dass es besonders genug ist?
3: Nun ja, es ist so besonders, wie ein goldenes Fahrrad eben sein kann.
4: Ja, na ja, also ich find's gut.
3: Oh, es ist ein Graus. Zum Heulen ist es. Oh.
4: So, ich glaube, ich bin jetzt fertig. Mit dem Handstaubsauger kann man den Lesesessel sowas von gut enthaaren. Schau mal, was da jetzt alles in dem Auffangbehälter gelandet ist.
3: Ja, sieht haarig aus.
4: Oh, eine Nachricht. Ah, die ist von Ben. Er fragt, wo ich bleibe. Dicker, ich muss los. Ich beeil mich, okay?
3: Das macht mich auch nicht satt.
4: Ach, Kater.
3: Zugegen?
4: Bitte gehe, während ich weg bin, nicht in die Nähe der Werkbank.
3: Hä? Warum nicht?
4: Weil neben der Werkbank das frisch lackierte Rad steht und weil du eine Katze bist und Haare verlierst.
3: Fein, mache ich. Mache ich nicht. Du weißt schon.
4: Okay, Werkzeug. Alles klar, habe ich. Rad steht draußen. Alles klar. Ich bin einmal weg. Bis dann.
3: Ja, Türe zu. Es zieht. Ach, herrje. Jetzt sitzt der Kater mutterseelenallein in der unangenehm riechenden, kalten Werkstatt. Oh, ach, wie es mich nach Wurst gelüstet. Ach, hätte ich nur nicht schon heute Mittag den Vorrat an Geflügelwürstchen aus dem Kühlschrank ganz und gar zu mir genommen. Das war ein Fehler.
2: Wer etwas tut, macht Fehler. Nur wer nichts tut, macht keine. Wichtig ist es jedoch, seine Fehler zuzugeben und darüber nachzudenken. Denn nur so kann man aus Fehlern lernen. Lernen kann man übrigens nicht nur aus den eigenen Fehlern, Auch die Fehler anderer kann man sich merken und sie dann selbst vermeiden. Wie zum Beispiel hier. Isst Long John alle Würstchen aus Appetit auf einmal auf, hat er später keine Wurst, wenn er Hunger hat. Lektion gelernt. Das ist ein ganz und gar trüber Nachmittag. Was fange ich nur mit mir an? Mit etwas Glück ist noch ein wenig Milch in der Küche zu finden. Der Fahrradschrauber hat den Handstaubsauger auf dem Fußboden liegen lassen. Mitten im Weg, selbstredend. Weg da! Aha. Ein interessantes Gerät. Was wohl passiert, wenn ich diesen Knopf hier drücke? Das passiert. Aber da ist ja noch ein Knopf. Ein blauer. Oh, der hat den Staubauffangbehälter geöffnet. Oh, nein. Long John, bist du des Wahnsinns, fette Beute, in den haarigen Staub hineinzuniesen? Du hast alles aufgewirbelt und ein paar Haare sind herausgeflogen. Am besten, ich sauge sie ohne zu zögern wieder ein. So. Nein, pfui. Es wäre weise gewesen, den Deckel vom Auffangbehälter zu schließen, ehe man den Staubsauger anmacht. Jetzt ist alles herausgetost. Ich bin ganz voller ausgefallener Haare. Na, wenigstens sind es meine eigenen. Oh, bitte, bitte, bitte lass kein Haar am frisch lackierten Fahrrad gelandet sein. Oh, Glücksgeschick. Der Lack ist völlig frei vom Haar.
0: Hallo, Dicker. Du errätst nie, was passiert ist. Eine Freundin von Ben ist mit dem Klappertransporter vorbeigekommen und hat ihn mitgenommen.
3: Türe zu!
0: Ja, ich muss ja auch erstmal reinkommen. Jedenfalls hat Ben mich angerufen. Da war ich noch nicht mal wirklich um die Ecke von... Was ist denn hier passiert?
3: So einiges? Ich weiß nicht, was ich sagen soll.
0: Weshalb ist es hier so dreckig und... Warum ist der Deckel vom Staubsauger offen? Und wo sind denn die ganzen Haare hin, die da drin waren?
3: Aber sie sind entkommen, Fahrradschrauber. Hier und da. Vom Winde verweht, als du die Ladentüre geöffnet hast.
0: Das Fahrrad! Oh, Dicker, der Lack! Sieh dir das Fahrrad an! Das ist total behaart!
3: Ich kann nichts dafür, du hast die Ladentüre aufgemacht. Es war mit Verlaub gesagt, dein Fehler.
0: Was? Ich bin doch einfach nur nach Hause gekommen. Wo liegt denn da der Fehler?
3: Im Zusammenspiel von offenem Fenster und offener Ladentür. Durchzug.
0: Das ist doch egal. Warum sind die Haare nicht mehr im Staubsauger? Warum hast du den Auffangbehälter aufgemacht?
3: Wie kommst du darauf, dass ich das war?
0: Wer soll das denn sonst gewesen sein? Es ist ja außer dir keiner hier gewesen.
3: Der Deckel könnte sich auch von allein geöffnet haben.
0: Und hat er?
3: Mitnichten.
0: Wieso, Long John? Wieso? Die ganze Arbeit umsonst. Ach, von wegen umsonst. Jetzt habe ich sogar extra viel zu tun. Der haarige Lack muss wieder ab und dann muss neuer drauf. Oh, Manno.
3: Es tut mir leid, Fahrradschrauber. Ich habe doch nur wissen wollen, was geschieht, wenn ich den blauen Knopf drücke.
0: Ja, dann geht der Deckel auf.
3: Jetzt weiß ich das auch. Möglicherweise war es ein Fehler, den blauen Knopf zu drücken. Aber bedenke, wer aufhört, Fehler zu machen, lernt nichts mehr dazu.
0: Warum hast du denn den Deckel nicht einfach wieder zugemacht?
3: Weil ich niesen musste und dabei ein wenig Unrat aus dem Behälter entkommen ist. Ich wollte ihn wegsaugen, aber habe vergessen, den Deckel vorher wieder zu schließen.
0: Und es hat den ganzen Mist rausgepustet.
3: Und dann hast du die Ladentüre geöffnet. Eine Verkettung widriger Umstände.
0: Nein, ist schon gut. Ist meine Schuld. Es war mein Fehler.
4: Ich hätte den Staubsauger nicht einfach mitten in der Werkstatt liegen lassen sollen.
3: Oh.
4: Ich hätte ihn wegräumen müssen.
3: Ach.
4: Dann wäre das alles nicht passiert.
3: Ach, mein schuldbewusster Freund, der Fehler lag bei mir. Ich hätte nicht so neugierig und verspielt auf alle Knöpfe des fatalen Handstaubsaugers drücken dürfen. Die Neugier war der Katze tot.
4: Ach, Dicker. Wenn ich nicht immer so aufgeregt 1000 Sachen auf einmal machen würde, dann würde so etwas auch nicht passieren.
3: Ja, nur wer nichts tut, macht keine Fehler, Fahrradschrauber. Bei deiner Produktivität...

0: Verzeih.
1: Schau dir das mal an.
0: Ich möchte dem Rat lieber nicht zu nahe kommen. Du weißt doch, ich haare.
2: Das ist doch jetzt auch egal, Long John.
0: Ich sehe schon. Welch Schlamassel. Eine wahrhaft haarige Angelegenheit.
2: Aber das kannst du laut sagen.
0: Der Wind hat meine losen Pelzteilchen sehr schön verteilt. Die schwarzen Haare nehmen sich sehr hübsch aus auf dem goldenen Untergrund.
2: Ja, ziemlich starker Kontrast. Eigentlich ganz interessant, sogar besonders.
0: Ei, freilich. Es ist schließlich mein Haar, das am Lack klebt.
2: Ja.
0: Hey, was tust du da?
2: Ich wuschle durch deinen Pelz, damit deine Haare rausfliegen und am Lack kleben bleiben.
0: Hole doch einfach eine Bürste und bürste mich. So wirst du reichlich meine Haare zur Verfügung haben.
2: Ach, das reicht schon, wenn ich dich streichle. Siehst du?
0: Oh.
2: Hier, guck mal. Ich habe sofort schwarze Haare an der Hand. Komm mal hier vor, Dicker.
0: So.
2: Hier ist noch kein einziges Haar im Lack. Da müssen wir noch ein bisschen was hin tun.
0: Immer streichle, streichle.
2: So. Sehr gut. So, jetzt dreh ich das Rad mal um. Okay. Auf der anderen Seite ist wahrscheinlich noch alles haarlos.
0: Oh, tatsächlich. Der Lack ist kahl. Fahrradschrauber, das Kissen in meinem Katzenkorb.
2: Du hast recht, Long John. Da sind massenweise Katzenhaare drauf. Ich hol das mal schnell. So, Dicker. Ich glaube, ich bin fertig. Ich habe deine Haare überall auf dem Rad verteilt. Zum Glück bist du so dick und hast viel Fellfläche.
0: Stattlich, nicht dick. Lass mich sehen. Oh, wie beeindruckend. Wie findest du es?
2: Wie ich es finde? Kater, Bärbels Freundin wollte, dass ihr Rad etwas Besonderes ist und ich kenne kein Rad, das noch besonderer wäre. Du etwa?
0: Mitnichten. Solch ein ungewöhnliches Rad, solch ein Haarrad hat niemand. Diese zarten, seidigen, mitternachtsschwarzen Fäden auf goldenem Grund sind der Inbegriff von besonders.
2: Ich bin gespannt, was Bärbels Freundin dazu sagen wird. Ich muss bloß die Haare auf dem Rahmen noch vorsichtig fixieren.
0: So. Oh.
2: Mit transparentem Lack.
0: Schon wieder Lack? Muss das sein?
2: Long John Silver, das hier ist eine Fahrradwerkstatt. Und Fahrräder haben nun einmal Lack. Wenn es dich stört, dann geh ins Schlafzimmer.
0: Da wären wir wieder beim Thema Abendbrot. Wenn ich mich ins Schlafzimmer begebe, dann nur nach dem Abendbrot.
2: Oh, Long John, ich will das Fahrrad hier fertig kriegen. Ich bin gerade so in Schwung.
0: Dann schwinge doch bitte an der Küche vorbei. Vergiss nicht, mein Freund, hätte ich nicht den Staubsauger geöffnet, hineingenießt und den schicksalhaften Fehler begangen, mit offenem Deckel am Auffangbehälter zu saugen, hätte sich mein Haar nicht so brillant an dieses frisch lackierte Fahrrad geschmiegt und du hättest jetzt kein Haarrad.
2: Hätte ich nicht die Ladentüre geöffnet und für ordentlich Durchzug gesorgt, hätten sich deine alten Haare aber nicht so verteilt. Dann hätte ich kein Haarrad.
0: Das nichtsdestotrotz, ich habe mehr falsch gemacht als du.
2: Was? Das stimmt doch gar nicht. Du hast doch eigentlich nur dafür gesorgt, dass die Katzenhaare nicht im Staubsauger waren. Das war dein einziger Fehler.
0: Was?
2: Ich habe den Staubsauger nicht weggeräumt, das Fenster offen gelassen und die Ladentüre aufgemacht.
0: Ach, papalapap. Wessen Haare sind am Rad? Deine? Mitnichten. Es ist das Haar von Long John Silver, ohne welches der Staubsauger leer gewesen wäre. Durchzug hin oder her.
2: Okay, ich mach dir Abendbrot. Aber dann lackiere ich das Haarrad mit durchsichtigem Lack. Und du gehst ins Schlafzimmer und nervst mich nicht.
0: Ja, das ist dein Wort. Einverstanden.
2: Bin gleich wieder da.
3: Hä? Wo ist denn die ganze Wurst hin, die im Kühlschrank war?
0: Oh, das hatte ich vergessen. Fataler Fehler.

0: Da bin ich wieder, Digga.
1: Long John? Long John, bist du schon wach?
2: Ei, freilich bin ich das. Der Hunger hat mich geweckt, wie jeden Morgen. Ich liege im Katzenkorb und lausche dem Knurren meines Magens.

0: Morgens.
1: Na, guten Morgen. Hast du gut geschlafen?
0: Danke, es ging so. Hast du das Haarrad bereits abgeliefert?
1: Das habe ich. Ich wünschte, du wärst dabei gewesen.
0: Das wünschte ich auch.
1: Du hast aber leider noch geschlafen, als ich das Fahrrad zu Bärbels Freundin gebracht habe. Hätte ich dich wecken sollen?
0: Nein.
1: Bärbels Freundin war total begeistert von ihrem Haarrad. Sie hat mich umarmt und gesagt, dass sie niemanden kennt, der so kreativ ist, wie ich es bin.
0: Aha.
1: Sie meinte sogar, Figarino, du bist genial.
0: Dann war das Haarrad ein Erfolg.
1: Auf ganzer Linie.
0: Hast du ihr verraten, wie aus dem Fahrrad ein Haarrad geworden ist?
1: Nö, das habe ich für mich behalten. Es muss ja jetzt auch wirklich niemand wissen, dass diese absolut außergewöhnliche Art der Lackierung zustande gekommen ist, weil ich so schlumpsig und chaotisch bin und weil du so neugierig bist. Bärbels Freundin soll mal ruhig weiter denken, ich wäre genial. Das bin ich ja auch. Aber das Haarrad, das war doch eigentlich ein Unfall.
0: Ein Unfall? Mitnichten. Das Haarrad ist vielmehr ein Resultat meiner Neugier, deiner chaotischen Natur und der Tatsache, dass du die Dinge anders siehst als andere. Und nicht zu vergessen und möglicherweise auch am folgenreichsten, dass ich so schönes Fell mein eigen nenne.
1: Hä? Wie meinst du das denn?
0: Dass ich schönes Fell habe?
1: Nein, dass ich die Dinge anders sehe als andere.
0: Du hättest schließlich auch einfach den behaarten Lack vom Rad entfernen können. Ein anderer als du hätte das vielleicht getan, du aber nicht. Du hast das Potenzial der Verbindung meines schwarzen Haares mit deinem frisch lackierten goldenen Fahrradrahmen erkannt.
1: Ja,
0: das nenne ich Genialität.
1: Das stimmt. Ach, und danke, Dicker.
0: Wofür bedankst du dich?
1: Na, dafür, dass du den Staubsauger aufgemacht hast.
0: Ja, das war ein Fehler, der sich als sehr vorteilhaft herausgestellt hat. Ich kann einfach nichts falsch machen. Sogar meine Fehler sind bahnbrechend. Ich habe das Haarrad erfunden.
1: Long John, das Haarrad habe ich erfunden. Du hast nicht gesagt, ach Figarino, lass das doch so. Das mit den Katzenhaaren im Lack sieht gut aus.
0: Das kannst du nicht beweisen.
2: Was haben Eis am Stiel, Kartoffelchips, Champagner, Kaiserschmarrn und Schokoladenchips-Cookies gemeinsam? Ganz einfach. All diese Sachen gibt es, weil eigentlich in der Herstellung etwas nicht nach Plan verlaufen ist. Manchmal ist das, was auf den ersten Blick aussieht wie ein Missgeschick, nämlich auf den zweiten Blick grandios. Es lohnt sich oft, noch einmal anders drauf zu schauen. Meinem Bruder ist zum Beispiel mal morgens sein Butterbrötchen in den Kakao gefallen. Seitdem gibt es bei ihm regelmäßig zum Frühstück Butterbrötchen-Kakao. Hat mein Bruderherz erfunden. Aus Versehen.
1: Okay, pass auf, Dicker. Wie wäre es damit? Wir haben das Haarrad beide erfunden. Okay?
0: Also schön, dann eben wir beide. Kongenial. Aber ich ein bisschen mehr.
1: Wieso das denn?
0: Du hast eine Nachricht auf deinem Mobiltelefon erhalten, Fahrradschrauber.
1: Wer ist das denn? Oh, das ist Ben aus der Kletterhalle.
0: Ist er wieder mit seinem Fahrrad in der Wildnis gestrandet?
1: Nein, er fragt, ob er mir sein Rad vorbeibringen kann. Es muss ja repariert werden. Die Schaltung, du weißt schon. Da geht ja nur noch der erste Gang.
0: Ach, was denn jetzt noch?
1: Was? Ha, Dicker! Ben fragt, was eine Haarradlackierung kostet.
0: Wie bitte? Woher weiß er denn vom Haarrad?
1: Ja, Bärbels Freundin geht in der gleichen Kletterhalle klettern. Und da wird sie wohl mit dem Fahrrad hingefahren sein und...
0: Und Ben hat es gesehen und wünscht sich umgehend auch eine solch imponierende Haarradlackierung. Das leuchtet mir ein. Was soll das? Wieso ziehst du an meinem Kissen? Da liege ich drauf.
1: Ich wollte nur mal sehen, ob du schon wieder genügend Haare verloren hast. Für Bens Haarrad.
0: Du könntest mich bürsten. Das ist, wie gesagt, ein ausgezeichneter Weg zu glänzendem Katerhaar.
1: Long John, vielleicht sollten wir es mit den Haarrädern aber nicht übertreiben. Wenn jeder so ein Haarrad hat, dann ist es am Ende gar nichts Besonderes mehr.
0: Ja, es mit dem Haarrad zu übertreiben wäre ein Fehler. Den Großteil meines Fells würde ich gern behalten, wenn es beliebt.
1: Weißt du was? Ich schreibe Ben jetzt einfach, dass das Haarrad ein Unikat ist.
0: Und was geschieht mit dem herrlichen Haar, das ich verliere?
1: Ja, wir nehmen den Handstaubsauger und saugen es weg.
0: Mein holdes Haar? Schade drum. Warte nur im Frühling, wenn ich so richtig haare. Dann steht der Haarradproduktion nichts im Wege. Dann werden wir endlich so richtig reich werden, Fahrradschrauber. Und berühmt, Long Johns Haarrad. Am Ende werden wir in die Kunstgeschichte eingehen.
1: Und dann?
0: Woher soll ich das wissen? Hey, hör nicht auf, mich zu liebkosen. Etwas weiter links, wenn ich bitten darf.
1: Meinst du hier?
0: Nein, aber die Stelle ist auch nicht übel. Fahrradschrauber?
1: Was denn, Long John?
0: Was machen wir heute?
1: Naja, wir machen, was wir immer machen. Wir gucken, was alles so schief geht und dann machen wir das Beste draus.
0: Unverzagt und unverdrossen, mein Freund. Aber jetzt Frühstück.
1: Großartige Idee. Butterbrötchen, Kakao?
3: Das war Figarinos Fahrradladen. 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
1: Manchmal passiert etwas Peinliches oder Chaotisches, zum Beispiel auf dem Schulhof, und man wünscht sich einfach nur jemanden, der zu einem hält. Genau darum geht es im neuen Song At The Party von Levent Geiger. Um Freundschaft und Zusammenhalt, egal was schief geht. Levent kennt ihr vielleicht noch von Kika Dein Song? Heute macht der Münchner Musik für die ganze Welt. In seinem Lied zeigt er: Auch wenn jemand einen Fehler macht, kann man trotzdem füreinander da sein.

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1: Gracie Abrams macht gute Laune mit tiefgründigen Themen in Look at My Life. In ihrem neuen Song singt die Amerikanerin darüber, wie wichtig es ist, auf sich selbst zu achten, wenn einem alles ein bisschen zu viel wird. Gracie zeigt damit, dass auch berühmte Menschen mal schwierige Phasen haben können. Und genau das macht ihre Songs für viele so besonders. Sie wirken ehrlich und erzählen Geschichten aus dem echten Leben. Den Song findet ihr auch auf ihrem neuen Album Daughter from Hell.

uns den Groove, hat aber auch eine spannende Botschaft. Im Song Monster geht es darum, genauer hinzuschauen und Menschen nicht nur nach dem ersten Eindruck zu beurteilen. Bad Chief erzählt von der Neugier auf das, was hinter einer Fassade steckt und von dem Wunsch, sein echtes Ich zu zeigen. Für das Musikvideo hat sich Bad Chief niemand geringeren als Maxton Hall-Star Harriet Herbig-Matten, aka Ruby Bell, an seine Seite geholt.

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1: Bella Kay ist gerade total gefragt. Die Singer-Songwriterin aus Texas ist erst 20 Jahre alt und schon richtig erfolgreich. Sie hat vor kurzem neue Songs veröffentlicht und darf sogar als Voreact bei großen Stars wie Gracie Abrams und Noah Kahan auftreten. Ziemlich cool. In ihrem Song Stop geht es darum, auf sich selbst zu hören, Grenzen zu setzen und auch mal Stopp zu sagen.

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1: Entschuldigung, aber findet ihr nicht auch, dass Sias Gesang auf ihrem neuen Song ein bisschen wie Walisch klingt? Das ist natürlich kein Problem, denn wovon Awake Tonight handelt, kann ich euch ja sagen. Es geht darum, wach zu bleiben, weil ein Moment so schön ist und man nicht ins Bett will. Und eigentlich ist es auch fast egal, wovon Sia da singt, denn David Guetta und Afrojack haben so einen Tanzbanger daraus gebastelt, da bleibt uns eh keine Luft zum Mitsingen.
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1: Robin Schulz feiert die besseren Zeiten. Zusammen mit der griechisch-amerikanischen Sängerin Barbs hat sich Robin an einen Song über Höhen und Tiefen im Leben gemacht. Es gibt halt immer mal Zeiten, die sind stressig oder man hat Streit, aber umso schöner sind die Zeiten, in denen eigentlich nur noch ein Wassereis in unseren Händen fehlt und dann wäre die Welt perfekt. Und genau die feiern wir mit Better Times und fetten Beats, zu denen wir gemeinsam tanzen können.
2: Hey, hier ist Robin Schulz.

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1: Benno feiert in seinem Song das Gefühl von Sommer mit viel Spaß und tollen Erinnerungen. Dabei denkt der Rapper aus Löhne nicht nur an Eisessen oder Ferien, sondern an einen ganz bestimmten Sommer aus der Vergangenheit. In Sommer 2018 geht es um Zeit mit Freundinnen und Freunden und all die schönen Momente zusammen. Solche Tage bleiben oft noch lange im Kopf, weil sie einfach richtig besonders waren. Ein Song, der zeigt, wie wichtig Freundschaft und gemeinsame Erlebnisse

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1: Es gibt Tage, da möchte man sich am liebsten drinnen verstecken und dann wieder Tage, an denen man einfach raus will, um das Leben zu genießen. Für genau solche Momente haben wir jetzt Another Drink von Marshmello und der Sängerin Kelsea Ballerini. Hier treffen fröhliche Dancebeats auf Country-Musik aus den USA. Klingt erstmal ungewöhnlich, passt aber richtig gut zusammen. Kelsea Ballerini ist schon ein großer Star in der Country-Pop-Welt und sorgt mit ihrer Stimme für echtes Sommerfeeling. Also schnappt euch euer Lieblingsgetränk und lehnt euch entspannt zurück.
0: Marshmello und Kelsea Ballerini.

USA und ist bekannt für ihren auffälligen Look mit viel Glitzer, langen blonden Haaren und coolen Outfits. Ihr Song Dance ist ein echter Gute-Laune-Track, bei dem man am liebsten sofort aufspringen möchte. Sie liebt Popmusik aus den 2000ern und lässt sich davon in ihren Songs inspirieren. Ein bisschen wie ein moderner Throwback.

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1: Drei Facts hat uns Jolle über sich dargelassen. Sie kann ihre Augenlider hochklappen. Sie hatte früher Rennmäuse namens Keks und Krümel. Und sie liebt Heimwerken über alles und hat sogar drei verschiedene Sägen. Außerdem ist sie halt auch noch Sängerin, Songschreiberin und Synchronsprecherin, kommt aus Hamburg und hat endlich ihren eigenen Sound gefunden, hat sie uns im Interview erzählt. Für ihren neuen Song Tief war das Ziel vor allem Leichtigkeit.
2: Neben diesem ganzen Drama, was ich dann doch manchmal auch verspüre, wenn ich Musik schreibe, ist es eigentlich alles nicht so tief. Ich weiß, man sollte das nicht machen, man muss sich nicht vergleichen oder so seine Schicksale nicht vergleichen, aber es gibt auf jeden Fall Menschen auf dieser Welt, die es wesentlich schlechter getroffen haben und da ein bisschen, ich glaube, ich wollte ein bisschen demütig sein, aber auch ein bisschen embracen, die Sonne wieder reinzulassen und dass nicht alles immer so schlimm ist, wie man sich das im Kopf ausmalt.

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1: Young Sam Paul und Anaïs knipsen den Frühling an. Ihr Song Art Attack klingt warm und ein bisschen verträumt und erzählt davon, wie sich im Leben vieles verändert, man sich aber innen trotzdem noch gleich fühlt. Young Sam Paul ist ein Rapper aus Baden-Württemberg. In seinen Songs geht es oft darum, erwachsen zu werden, seinen Platz zu finden und mit inneren Widersprüchen umzugehen. Die Münchnerin Anaïs ist bekannt für ihre sanfte Stimme und dafür, Gefühle in ruhige, schöne Melodien zu packen. Zusammen haben sie mit Art Attack einen perfekten Song für länger werdende

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1: Bei Young Pep werden gerade alle Träume wahr. Der Leipziger Rapper ist schon seit Jahren Fan von Kid Capri aus Bremen und hat seine Musik oft gehört. Jetzt haben sie einfach einen gemeinsamen Song. Wie es dazu gekommen ist, erzählt Young Pep in Ganz oben. Kid Capri spricht darüber, dass es in der Musik manchmal sehr schnell geht und viel Druck entstehen kann. Und dass nicht immer alles echt wirkt.

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1: Ariana Grande hat ihren persönlichsten Lieblingssong ever veröffentlicht. So beschreibt sie Hate That I Made You Love Me zumindest. Das klingt für mich nach einem gebührenden Comeback, nachdem sie eine Weile in der Wicked-Musical-Welt verschwunden war und jetzt mit einem neuen eigenen Album auf der Matte steht. Petal heißt Album Nummer 8, also Blütenblatt. It's Ariana.

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1: Wenn ihr eine Idee und Bock habt, hört nicht darauf, was andere sagen und macht einfach mal. Das hat uns Malik Harris zu seinem neuen Song mitgegeben. Der Boy aus Bayern hat uns nämlich verraten, dass die Gitarre im Lied Lie to Me einfach nur mit dem Handy aufgezeichnet wurde, nicht mit krasser Studiotechnik. Es hat sich sowohl privat als auch beruflich in letzter Zeit super viel bei ihm verändert. Deswegen möchte Malik mit diesem Lied ein neues Kapitel einläuten, sagt er.
2: Und wenn sich so viele Dinge um einen rum verändern, dann kann es oft sein, dass man sich selbst so ein bisschen verliert dabei. Und genau darum geht es in dem Song, also sich selbst zu verlieren, aber sich selbst auch wiederzufinden. Und man könnte im ersten Moment meinen, es ist ein Gespräch zwischen zwei Leuten, aber ich sage euch jetzt mal ein Geheimnis, nur unter uns, es ist eigentlich ein Gespräch zwischen mir und einer Version meiner selbst.
3: Hey, vorne, was geht? Hier ist Malik Harris und ihr hört jetzt meine neue Single. So won't you lie to me?

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1: Das Lied Wach ist sowas wie eine kleine Wiedersehensparty. Nach 7 Jahren haben sich Irin aus Bietigheim-Bissingen und Reezy aus Frankfurt wieder getroffen, um gemeinsam Musik zu machen. Mit diesem Lied gibt Irin einen weiteren Einblick in sein Album Nostalgia. Es klingt allerdings gar nicht nach Party, sondern viel eher, als hätten die beiden sich ganz viel Raum gegeben, um alle Gefühle zu und rauszulassen. Es geht um Nähe, die man fast spüren, aber nicht ganz festhalten kann. Man merkt, wie sehr sie sich wünschen, verstanden und gehört zu werden. Der Song ist ruhig, ein bisschen melancholisch und genau richtig für Momente, in denen Gefühle ganz leise, aber besonders stark sind.